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1: Ich bin Zoe Tassovali. Nach dem Aus von Julian Nagelsmann als Bundestrainer hat Jürgen Klopp Gespräche mit dem Deutschen Fußballbund bestätigt. Er sei bereit für das Amt. Auf die Frage, warum ausgerechnet jetzt, sagte Klopp bei Magenta TV.
2: Ich bin mittlerweile mehr als aufgetankt. Also ich bin bereit. Aber normal, es ist ein bisschen zu viel. Ich wollte nur auch und heute das mal nutzen, um zu sagen, da draußen wird relativ viel geschrieben. Und da kann man auch mal was dazu sagen.
1: Mit einer schnellen Entscheidung bei der Sache rechnet Klopp aber nicht. Es gäbe zu viel Gesprächsbedarf. Die Probleme bei der DFB 11 hätten nicht zwingend mit Nagelsmann zu tun, sagte er. Klopp lobte Nagelsmann und bezeichnete ihn als herausragenden Trainer. Wir bleiben beim Fußball. Ägypten steht im Achtelfinale der Fußball-Weltmeisterschaft. Die Mannschaft setzte sich am Abend mit 4:3 im Elfmeterschießen gegen Australien durch. Nach Ende der regulären Spielzeit stand es 1:1. In Erfurt trifft sich die AfD heute zum Bundesparteitag. Dort soll auch ein neuer Bundesvorstand gewählt werden. Thüringens Sicherheitsbehörden rechnen mit bis zu 50.000 Demonstranten, Störaktionen und Blockaden.
3: Die Polizei hat hier tausende Kräfte aus dem ganzen Bundesgebiet zusammengezogen. Wasserwerfer stehen bereit, Bundespolizei mit Pferden ist unterwegs. Kilometerlang stehen Absperrgitter rund um die Zufahrtsstraßen zum Messegelände. Und an jeder Ecke dick eingepackte Polizeitrupps. Die rund 600 Teilnehmer des AfD-Parteitags werden zum Teil von außerhalb hierher eskortiert. Gegner haben Straßenblockaden angekündigt und wollen Teilnehmer daran hindern, zum Parteitag zu kommen und damit das Treffen mindestens hinauszögern. Die Parteichefs Weidel und Chrupalla und andere AfD-Größen sind schon seit gestern hier in einem Hotel auf dem abgeriegelten Gelände. Jörg Ratsch, Erfurt.
1: Der Hausärzteverband stellt sich gegen die Pläne der Bundesregierung, die telefonische Krankschreibung abzuschaffen. Verbandschefin Bulinger-Göpfert nennt das in der Rheinischen Post reine Symbolpolitik. Das werde weder den Krankenstand senken noch Missbrauch verhindern. Stattdessen fordert sie, gegen Anbieter von Videosprechstunden vorzugehen, die mit besonders schnellen Krankschreibungen werben.
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1: Ich bin Zoe Tassovali. Jürgen Klopp will neuer Fußball-Bundestrainer werden. Er sei bereit, sagte der 59-Jährige am Abend bei Magenta TV. Der deutsche Fußball stehe am Wendepunkt. Dinge müssten grundlegend verändert werden, sagte Klopp.
2: Aber habe durchaus auch gesagt, dass ich Interesse daran habe, an den Gesprächen habe, weil die müssen natürlich erst geführt werden. Werden intensive Gespräche sein müssen, weil es natürlich die Probleme, die wir aktuell haben, nicht an der Personal Julian Nagelsmann hing. Julian ist ein außergewöhnlicher Trainer. Das wird er in seinem Trainerleben noch ganz oft beweisen dürfen.
1: Der bisherige Bundestrainer Julian Nagelsmann war nach dem frühen Ausscheiden der DFB-Auswahl gegen Paraguay bei der Fußball-WM zurückgetreten. Wir bleiben beim Thema. Die nächsten Gegner im Achtelfinale der Fußball-WM stehen fest. Ägypten steht nach einem 4:2 im Elfmeterschießen gegen Australien zum ersten Mal seit 92 Jahren wieder in der K.O.-Runde. Weltmeister Argentinien musste gegen Kap Verde dagegen bis in die Verlängerung zittern. Erst in der 111. Minute sorgte Lionel Messi für den 3:2-Sieg. Damit kommt es im Achtelfinale jetzt zum Duell zwischen Argentinien und Ägypten. Wer künftig krank zu Hause bleibt, soll schon ab dem ersten Tag eine Krankschreibung brauchen. Das plant die Bundesregierung zwar, aber wie das praktisch umgesetzt werden soll, das ist aktuell noch völlig offen.
3: Laut Regierungssprecher Cornelius bedeuten die neuen Regeln nicht, dass Arbeitnehmer bereits am ersten Krankheitstag eine Arztpraxis aufsuchen müssen. Konkrete Angaben zum Ablauf machte die Bundesregierung aber nicht. Das Gesundheitsministerium verwies auf die Möglichkeit einer Krankschreibung per Videosprechstunde. Auch rückwirkende Bescheinigungen sind im Gespräch. Aus der SPD kommen inzwischen Zweifel an den Plänen. Der Koalitionspartner warnt, Patienten mit leichten Erkrankungen unnötig in Arztpraxen zu schicken und zusätzliche Bürokratie zu schaffen. Thomas Pleskin, Nachrichtenredaktion.
1: Jetzt ist es offiziell. Popstar Taylor Swift und Footballstar Travis Kelce sind verheiratet. Nach übereinstimmenden US-Medienberichten hat sich das Paar gestern im New Yorker Madison Square Garden das Ja-Wort gegeben. Nach wochenlangen Spekulationen hat das auch Swifts Sprecherin bestätigt. Für beide ist es die erste Ehe.

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1: Ich bin Zoita Sowali. Vor Beginn des AfD-Bundesparteitags heute in Erfurt ist die Polizei in Alarmbereitschaft. Die Sicherheitsbehörden rechnen mit etwa 50.000 Gegendemonstranten, unter ihnen auch etwa 2.500 gewaltbereite Demonstranten. Um mögliche Straßenblockaden aufzulösen, ist die Polizei mit einem Großaufgebot vor Ort. Sie hat Einsatzkräfte aus mehreren Bundesländern angefordert. Auf dem NATO-Gipfel nächste Woche in Ankara sollen neue umfangreiche Militärhilfen für die Ukraine beschlossen werden. Es geht um 140 Milliarden Euro. Darauf haben sich die NATO-Mitgliedsländer in Brüssel verständigt.
2: Das Geld ist für Waffen, andere militärische Ausrüstung oder auch die Ausbildung von Soldaten bestimmt und soll innerhalb von 2 Jahren fließen. Mit in die Gesamtsumme eingerechnet ist schon ein Hilfspaket der EU im Umfang von 60 Milliarden Euro. Die weiteren zugesagten 80 Milliarden Euro sollen von den NATO-Mitgliedstaaten kommen. Deutschland hat dafür in diesem Jahr schon gut 11 Milliarden Euro eingeplant. Die USA bleiben dabei, ihre Hilfe für die Ukraine zurückzufahren. Mit der Vereinbarung jetzt soll immerhin neuer Streit zum Thema beim NATO-Gipfel vermieden werden. Jan-Henner Reitze, Nachrichtenredaktion.
1: Wer wird der neue Bundestrainer der deutschen Fußballnationalmannschaft? Viele Fans wünschen sich Jürgen Klopp. Und tatsächlich gibt es schon Gespräche zwischen ihm und dem DFB. Das teilte Klopp bei Magenta TV mit. Auf die Frage, warum erst jetzt, sagte er:
3: Ich bin mittlerweile mehr als aufgetankt. Also ich bin bereit. Aber normal, es ist ein bisschen zu viel. Ich wollte nur auch, und heute das mal nutzen, um zu sagen, da draußen wird relativ viel geschrieben. Und da kann man auch mal was dazu sagen.
1: Der bisherige Bundestrainer Nagelsmann ist zurückgetreten, nachdem die DFB-Elf bei der Fußball-WM frühzeitig gegen Paraguay im 16. Finale ausgeschieden ist. Wir bleiben bei der Fußball-WM. Titelverteidiger Argentinien steht im Achtelfinale der Fußball-WM. Die Mannschaft um Superstar Lionel Messi gewann mit 3:2 nach Verlängerung gegen das Überraschungsteam Kap Verde. Gegner in der nächsten Runde ist Ägypten, das sich mit 5:3 nach Elfmeterschießen gegen Australien durchsetzen konnte. Das letzte 16. Finale bestreiten gerade Kolumbien und Ghana.

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1: Ich bin Diana Kramer. In Erfurt trifft sich die AfD an diesem Wochenende zum Bundesparteitag. Dort soll auch ein neuer Bundesvorstand gewählt werden. Thüringens Sicherheitsbehörden rechnen mit bis zu 50.000 Demonstranten sowie Störaktionen und Blockaden.
2: Die Polizei hat hier tausende Kräfte aus dem ganzen Bundesgebiet zusammengezogen. Wasserwerfer stehen bereit, Bundespolizei mit Pferden ist unterwegs. Kilometerlang stehen Absperrgitter rund um die Zufahrtsstraßen zum Messegelände. Und an jeder Ecke dick eingepackte Polizeitrupps. Die rund 600 Teilnehmer des AfD-Parteitags werden zum Teil von außerhalb hierher eskortiert. Gegner haben Straßenblockaden angekündigt und wollen Teilnehmer daran hindern, zum Parteitag zu kommen und damit das Treffen mindestens hinauszögern. Die Parteichefs Weidel und Chrupalla und andere AfD-Größen sind schon seit gestern hier in einem Hotel auf dem abgeriegelten Gelände. Jörg Ratsch, Erfurt.
1: Die Debatte um die Pläne der Bundesregierung zu den neuen Regeln bei Krankschreibungen geht weiter. Auch Hausärzte und Wirtschaftsforscher halten die Pläne, dass eine Arbeitsunfähigkeitsbescheinigung ab dem ersten Tag der Erkrankung verpflichtend wird und die telefonische Krankschreibung abgeschafft wird, für wenig sinnvoll.
3: Der Hausärzteverband fordert, statt gegen die telefonische Krankschreibung lieber gegen Anbieter von Videosprechstunden vorzugehen, die mit besonders schnellen Attesten werben. Das eigentliche Missbrauchsrisiko liege dort. Auch das Deutsche Institut für Wirtschaftsforschung bezweifelt, dass strengere Regeln den Krankenstand senken. Im Gegenteil, wenn kranke Menschen aus Angst vor Mehraufwand trotzdem zur Arbeit gehen, könnten sich am Ende sogar mehr Kollegen anstecken und die Zahl der Fehltage könnte weiter steigen. Zoe Tassovali, Redaktion.
1: Zum Fußball. Jürgen Klopp will neuer Bundestrainer werden. Er sei bereit, sagte der 59-Jährige bei Magenta TV. Der deutsche Fußball stehe am Wendepunkt. Dinge müssten grundlegend verändert werden, so Klopp. Der frühere Meistertrainer von Borussia Dortmund und dem FC Liverpool steht aktuell noch bei Red Bull unter Vertrag. Der bisherige Bundestrainer Julian Nagelsmann war nach dem frühen Ausscheiden der DFB-Auswahl bei der Fußball-WM zurückgetreten. Und bei der WM steht Titelverteidiger Argentinien im Achtelfinale. Die Mannschaft um Superstar Lionel Messi gewann mit 3:2 nach Verlängerung gegen das Überraschungsteam Kap Verde. Gegner in der nächsten Runde ist Ägypten, das sich mit 5:3 nach Elfmeterschießen gegen Australien durchsetzen konnte.
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1: Ich bin Diana Kramer. Wird Jürgen Klopp tatsächlich der neue Bundestrainer? Gespräche mit dem Deutschen Fußballbund laufen zumindest. Das hat Klopp bei Magenta TV bestätigt, rechnet aber nicht mit einer schnellen Entscheidung.
2: Ich habe einen bestehenden Vertrag mit Red Bull, habe mehrfach gesagt, wie gerne ich diesen Job mache. Bin als Mensch so, dass ich normalerweise Verträge super gerne einhalte, aber habe durchaus auch gesagt, dass ich Interesse daran habe, an den Gesprächen habe, weil die müssen natürlich erst geführt werden. Es werden intensive Gespräche sein müssen, weil es natürlich die Probleme, die wir aktuell haben, nicht an der Personal Julian Nagelsmann hing.
1: Nagelsmann war nach dem frühen WM-Aus der deutschen Nationalmannschaft gestern zurückgetreten. Begleitet von Protesten beginnt in Thüringens Landeshauptstadt Erfurt heute der zweitägige Bundesparteitag der AfD. Dabei soll die Parteispitze neu gewählt werden. Die Parteichefs Alice Weidel und Tino Chrupalla werden voraussichtlich im Amt bestätigt. Die Sicherheitsbehörden rechnen mit 50.000 Gegendemonstranten. Schon am Morgen haben mehrere hundert Menschen einen zentralen Platz in der Erfurter Innenstadt besetzt. Einige klebten sich auf Straßenbahngleisen fest. Die USA feiern heute die Unabhängigkeitserklärung ihres Landes vor 250 Jahren. An dem ohnehin traditionsreichen Feiertag sind in diesem Jahr besonders große Feierlichkeiten geplant.
3: Die 250-Jahr-Feiern sind für Präsident Trump Anlass zu einer großen Huldigung seiner selbst. Er plant eine lange Ansprache hier in Washington und ein riesengroßes Feuerwerk, das eine Dreiviertelstunde dauern und damit den Weltrekord aller Feuerwerke brechen soll. Gewitter könnten einen Strich durch die Rechnung machen. Der amerikanische Traum, der Glaube an Hoffnung, Chancengleichheit und Freiheit, der mit der Unabhängigkeit der USA an sich einhergeht, ist für die Mehrheit der Amerikaner schal geworden. Der Optimismus in den USA hat tiefe Risse. Happy Birthday, USA. Tina Eck, USA.
1: Nochmal zum Fußball. Weltmeister Argentinien um Superstar Lionel Messi hat das WM-Achtelfinale erreicht. Gegen den Außenseiter Kap Verde siegte das Team allerdings erst nach Verlängerung mit 3:2. Nächster Gegner ist Ägypten, das sich gegen Australien mit 4:2 im Elfmeterschießen durchgesetzt hat. Geheimfavorit Kolumbien bezwang Ghana mit 1:0 und trifft im Achtelfinale auf die Schweiz.
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1: Ich bin Diana Kramer. Erfurt steht heute im Zeichen des AfD-Bundesparteitags. Schon Stunden vor Beginn haben sich Demonstranten in der Erfurter Innenstadt versammelt. Es gibt erste Blockaden. Laut Polizei sind bisher mehr als 200 Busse mit Personen angekommen, die gegen den Parteitag an diesem Wochenende demonstrieren wollen.
2: Die Polizei hat hier tausende Kräfte aus dem ganzen Bundesgebiet zusammengezogen. Wasserwerfer stehen bereit, Bundespolizei mit Pferden ist unterwegs. Kilometerlang stehen Absperrgitter rund um die Zufahrtsstraßen zum Messegelände. Die rund 600 Teilnehmer des AfD-Parteitags werden zum Teil von außerhalb hierher eskortiert. Die Parteichefs Weidel und Chrupalla und andere AfD-Größen sind schon seit gestern hier in einem Hotel auf dem abgeriegelten Gelände. Jörg Ratsch, Erfurt.
1: Der Ökonom Daniel Gräber vom Deutschen Institut für Wirtschaftsforschung erwartet nicht, dass die geplanten Verschärfungen bei Krankschreibungen den Krankenstand spürbar senken. Eine Attestpflicht ab dem ersten Krankheitstag könne stattdessen zu mehr Praxisbesuchen und höheren Ansteckungsrisiken führen. Einen Zusammenhang zwischen hohen Krankenständen und der telefonischen Krankschreibung sieht Gräber nicht. Kritik kommt auch vom Deutschen Gewerkschaftsbund, der vor mehr Arbeiten trotz Krankheit und einer Überlastung der Arztpraxen warnt. Zum Fußball. Nur mit viel Mühe hat Weltmeister Argentinien um Superstar Lionel Messi das WM-Achtelfinale erreicht. Gegen Außenseiter Kap Verde siegte das Team erst nach Verlängerung mit 3:2. Nächster Gegner ist Ägypten, das sich gegen Australien mit 4:2 im Elfmeterschießen durchsetzte.
3: Argentiniens Fans feierten den Erfolg in Miami beinahe schon wie einen Finaleinzug. Und nach Messis 1:0 in Minute 29 schien alles planmäßig zu laufen. Aber der krasse Außenseiter kam immer wieder zurück. Erst in Minute 59, dann nochmal in der Verlängerung, bevor ein Eigentor nach Messi-Ecke in der 111. Minute das Fußballmärchen von Kap Verde beendete. Thomas Thonfeld, Sportredaktion.
1: Auch Geheimfavorit Kolumbien steht im Achtelfinale. Die Kolumbianer bezwangen Ghana mit 1:0 und treffen in der nächsten Runde auf die Schweiz. Und bei der Suche nach einem neuen Bundestrainer laufen hierzulande die DFB-Gespräche mit Jürgen Klopp. Er sei bereit, sagte Klopp bei Magenta TV. Nach dem frühen Ausscheiden der deutschen Mannschaft bei der WM war Julian Nagelsmann als Bundestrainer gestern zurückgetreten.
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1: Ich bin Diana Kramer. Wird Jürgen Klopp Deutschlands neuer Bundestrainer? Die Gespräche mit dem DFB laufen, das hat Klopp bei Magenta TV bestätigt. Mit einer schnellen Entscheidung rechnet er allerdings nicht.
2: Zunächst muss er mit seinem Hauptarbeitgeber Red Bull die Vertragsangelegenheiten klären, so formuliert es Jürgen Klopp. Schließlich hat er da ja bis 2029 unterschrieben. Und mit dem DFB will er dann intensive Gespräche führen, sagt der Star-Trainer. Denn die aktuellen Probleme, so Klopp, hängen nicht an der Personalie Julian Nagelsmann. Klingt alles nicht danach, als ob es schon in den nächsten Tagen eine Einigung geben könnte. Zumal Klopp ja auch noch als Experte bei der WM im Einsatz ist, die ja erst am 19. Juli endet. Thomas Thonfeld, Sportredaktion.
1: Die Debatte um die Pläne der Bundesregierung zu neuen Regeln bei Krankschreibungen geht weiter. Auch Hausärzte und Wirtschaftsforscher halten das Vorhaben, dass eine Arbeitsunfähigkeitsbescheinigung schon ab dem ersten Tag Pflicht wird und die telefonische Krankschreibung abgeschafft wird, für wenig sinnvoll.
3: Der Hausärzteverband fordert, statt gegen die telefonische Krankschreibung lieber gegen Anbieter von Videosprechstunden vorzugehen, die mit besonders schnellen Attesten werben. Das eigentliche Missbrauchsrisiko liege dort. Auch das Deutsche Institut für Wirtschaftsforschung bezweifelt, dass strengere Regeln den Krankenstand senken. Im Gegenteil, wenn kranke Menschen aus Angst vor Mehraufwand trotzdem zur Arbeit gehen, könnten sich am Ende sogar mehr Kollegen anstecken und die Zahl der Fehltage könnte weiter steigen. Zoe Tassovali, Redaktion.
1: Extremwetter im Frühjahr und der Krieg im Nahen Osten haben für Reisende zu erheblichen Einschränkungen geführt und damit zu zahlreichen Konflikten mit Reiseanbietern. Die Schlichtungsstelle Reise und Verkehr verzeichnete im ersten Halbjahr einen Rekord an Beschwerden. Mehr als 29.400 Schlichtungsanträge sind dort in den ersten 6 Monaten eingegangen. 83% der Beschwerden entfielen auf den Flugverkehr. Wegen wetterbedingter Flugannullierungen, Ausfälle durch Streiks und durch den Krieg in der Golfregion. Nur 14% der Beschwerden bezogen sich auf den Bahnverkehr. Und bei der Fußball-WM stehen die nächsten Achtelfinalisten fest. Weltmeister Argentinien ist nach einem 3:2 nach Verlängerung gegen Außenseiter Kap Verde weiter. Ägypten setzte sich gegen Australien mit 4:2 im Elfmeterschießen durch und Kolumbien besiegte Ghana mit 1:0.
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4: Die Temperaturen aktuell zwischen 14 und 15 Grad. 14 in Brandenburg an der Havel, in Geltow und Fichtenwalde. 15 sind es in Beelitz, Michendorf und bei uns hier im Herzen von Potsdam in der Brandenburger Straße. Heute erwarten wir nur ganz wenig Sonne, dafür viele kompakte Wolken. Am Abend wird es auch nass. Das Ganze bei mageren Höchstwerten von 20 Grad. Kaum zu glauben, wie sehr wir heute vor einer Woche geschwitzt haben. Morgen wird sich die Sonne mitunter etwas häufiger zeigen. Einige Schauer sind aber auch noch dabei bei maximal 23 Grad. Vor allem der Wochenstart wird sehr nass, immer wieder Schauer und Gewitter bei maximal 20 Grad.
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4: Wichtigste Meldung, der westliche Berliner Ring ist gesperrt zwischen Berlin-Spandau und Potsdam-Nord. Das Ganze noch bis morgen Abend, da werden die Straßenschäden behoben, die Hitzeschäden. In beiden Richtungen gibt es vor den jeweils letzten Ausfahrten Stau. In Spandau steht man 2 Kilometer an und braucht mindestens 25 Minuten mehr. Wenn man von Süden kommt, braucht man eine halbe Stunde mehr, um auf die Umfahrung zu kommen. Geblitzt wird aktuell in der Heinrich-Mann-Allee und auf der 115 kurz vor der Abfahrt Drewitz. Wenn Sie noch mehr entdeckt haben, können Sie gerne Bescheid geben. Am besten mit einer kurzen WhatsApp direkt zu uns ins Studio. Unsere Nummer für alles, das ist die 0331 581 69230. Vielen Dank und natürlich eine gute Fahrt.
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4: Heute unser letztes Reisefieber vor der Sommerpause und in der letzten Woche waren wir in Südtirol unterwegs, haben Leifers besucht. Heute geht's nach Tübingen in Baden-Württemberg. Ich wünsche Ihnen einen schönen Start ins Wochenende.
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0: Einen schönen guten Morgen, herzlich willkommen zum Radio Potsdam Reisefieber. Heute geht's nach Tübingen in Baden-Württemberg. Tübingen liegt ungefähr 30 Kilometer südlich von Stuttgart. Die 92.000 Einwohnerstadt am Neckar gehört zu den ältesten deutschen Universitätsstädten. Die Eberhard-Karls-Stiftung wurde bereits 1477 gegründet. Das erste Hauptgebäude der Uni befand sich in der Münzgasse, die im weiteren Verlauf in die Burgsteige übergeht. Die Burgsteige führt wiederum zum Schloss Hohentübingen auf dem Schlossberg. Es gehört heute zur Universität. Hier ist auch das Museum Alte Kulturen beheimatet, das wir später noch besuchen werden. Bevor wir uns auf den Schlossberg begeben, gehen wir erst einmal aufs Wasser und machen auf dem Neckar eine kleine Stocherkahnfahrt. Tübingen ist nämlich eine sehr gemütliche Stadt. Das merkt man beim Schlendern durch die alten Gassen oder beim Besuch der Märkte, Plätze und Cafés in der Altstadt. Aber gemütlich geht's eben besonders bei einer Stocherkahnfahrt zu. Reiseexperte Peter von Stamm hat sich von Stocherkahnfahrer Nikolaus Nauschak über den Neckar stochern lassen.
1: Was ist denn ein Stocherkahn eigentlich? Also da stochert man irgendwie im Wasser rum oder was?
2: Ja, genau. Also wir benutzen eine Stange, mit der komme ich dann bis auf den Boden. Der Neckar ist ja hier aufgestaut, aber Gott sei Dank nicht so tief, zumindest in unserem Bereich. Dass ich mit der Stange bis auf den Boden komme und dann stochere ich wie mit einem Zahnstocher im Neckar und schiebe diesen flachen Kahn nach vorne.
1: Wie tief ist denn eigentlich der Neckar hier?
2: Ja, hier, also in dem Fahrbereich, den wir haben, ist er von einem halben Meter bis unten beim Stauwehr vielleicht doch auch mal 4 Meter, aber in der Regel so im Durchschnitt 2 bis 2,5 Meter.
1: Das heißt, entsprechend lang ist die Stange so 3-4 Meter oder wie lang ist sie?
2: Ja, die ist noch ein bisschen länger. Ja. Wir wollen ja auch vom Stauwehr wieder wegkommen, also die ist so 6,5 Meter.
1: Ach so.
2: Wenn es dann doch mal 4 Meter sein sollte.
1: Ja, ja.
2: Genau.
1: Und wer stochert denn bei dir so rum hier? Also wer fährt damit?
2: Also wir haben hier alles von Pärchenfahrten, die romantisch in ganzer Ruhe hier einen Wein trinken wollen und Erdbeeren essen wollen, bis zu lärmenden Schulklassen, im positiven Sinne natürlich, dann mit 2 oder 3 Kähnen, bis zu Betriebsausflügen, also ganz unterschiedlich.
1: Was kann man denn sehen, wenn man hier unterwegs ist? Also wir fahren ja links und rechts sind jetzt Bäume, Bäume, Bäume, aber zu Anfang haben wir ja auch einiges gesehen.
2: Ja, also das Schöne in Tübingen ist, wir sind ja im Krieg ganz verschont geblieben, bis auf 2 Gebäude, die einfach wieder aufgebaut wurden. Es ist alles noch alte Bausubstanz. Ab der Neckarbrücke sieht man im Prinzip die ganze Altstadt, die Vorderfront der Stadt, von der Neckarbrücke, der Eberhardsbrücke, bis hoch zum Schloss an der Stiftskirche vorbei und den alten Universitätsgebäuden.
1: Nochmal zurück zu den Fahrten. Da gibt's auch so Sonderfahrten. Also da gibt's wahrscheinlich Junggesellenabschied etc. pp. Aber wird da auch mal ordentlich einen gehoben? Oder gibt's auch Fahrten, wo man was essen kann, wo man grillen kann oder so?
2: Ja, das gibt's in der Tat. Das kann man dann extra dazu buchen oder auch vielleicht selber mitbringen. Vom Feschper, wie der Schwabe sagt, also von dem Handbrot, Gemüse, Obst, was man so in der Hand eben hat. Bis zu Grillfahrten, wo man dann hier einen Gasgrill draufstellen kann. Oder auch gerne privat einen Holzkohlegrill, kann man grillen. Es gibt Junggesellenabschiede, da wird dann vielleicht eher mehr getrunken als gegessen.
1: Einmal im Jahr gibt es auch ein Wettrennen hier?
2: Ja, das stimmt. Ja, seit 1956 messen wir uns auf dem Neckar mit jeweils fast 50 Kähnen. Dieser waren es nur 43 mit jeweils 8 Leuten. Und einer macht das, was ich mache, nur halt wesentlich schneller und nicht im Sitzen. Und die anderen 7 paddeln mit den Händen. Am Ende geht es natürlich darum, wer

0: gewonnen hat, der bekommt dann ein kleines Fass Bier und ein bisschen Aufmerksamkeit, werden dann unhöflich weggeschickt, weil es eigentlich um den letzten Kahn geht. Wir trinken Bier, was trinkt ihr? So wird man im Ziel begrüßt und dann 8 Leuten wird jeder einen halben Liter Rizinusöl austrinken dürfen. Soll keine Strafe sein, soll ja sehr gesund sein.
1: Kommt entweder hinten oder vorne, dann gleich wieder raus.
0: Ja, genau. Also.
1: Aber vielen Dank für das nette Gespräch.
0: Sehr gerne, sehr gerne.
2: Rizinusöl für die Verlierer, das hätte man der deutschen Fußballnationalmannschaft vielleicht auch androhen sollen. Okay, anderes Thema. Gleich verlassen wir den Neckar und sprechen über einen bedeutenden Dichter, der viel Jahre in einem Tübinger Turm lebte. Um wen es sich handelt und um welcher Turm das ist, das hören Sie in wenigen Minuten nach Dick Brave and the Backbeats und Vanessa.

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0: Einen schönen guten Morgen mit dem Radio Potsdam Reisefieber besuchen wir heute die historische Universitätsstadt Tübingen in Baden-Württemberg. Die gemütliche Stadt liegt im Neckartal zwischen Nordschwarzwald und der Schwäbischen Alb. Die Altstadt zieht sich vom Neckar zum Schlossberg hinauf. Sie ist unterteilt in eine Oberstadt mit Blick auf den Neckar und hier lebten einst die Betuchten, also die feineren Leute, mit Geld und guter Kleidung. Die vom Neckar abgewandte Stadtseite ist die Unterstadt. Sie fällt zum Ammerkanal ab. Das ist ein künstlich angelegter Nebenarm des Neckar und wurde einst zur Entsorgung von Abfällen genutzt. Die Unterstadt ist das historische Handwerker- und Weingärtnerviertel, wo die einfachere Bevölkerung lebte. In der Oberstadt liegt auch das evangelische Stift. Es wurde 1536 von Herzog Ulrich von Württemberg gegründet und förderte unter anderem begabte, aber finanziell nicht so sehr betuchte Studenten. Zu den berühmtesten ehemaligen Stiftlern gehören die Philosophen Hegel und Schelling, die Dichter und Literaten Mörike und Hauff und der Astronom und Mathematiker Kepler. Und dann ist da noch ein ganz berühmter Stiftler, einer der bedeutendsten deutschen Dichter, nach dem in Tübingen ein Turm benannt ist, weil er hier viele Jahre lebte. Der Stadtführer Manfred Bayer wird uns jetzt mehr über ihn und den Turm erzählen.
1: Und wenn man hier runterschaut, dann sieht man ihn nicht auf Anhieb, das muss man von unten sehen. Da gibt es einen berühmten Turm, der hat mit einem berühmten Menschen zu tun, der heißt Hölderlin. Genau. Was hat es mit Hölderlin und diesem Turm auf sich? Ich meine, Hölderlin kam doch eigentlich nicht von hier.
2: Nein, Hölderlin ist in Laufen am Neckar geboren und ist dann als junger Mann, so mit 20, nach hier gekommen zum Theologiestudium. Er hat es auch fertig gemacht, wohnte in dem sogenannten evangelischen Stift. Er hat dann aber doch, als er fertig war, es vorgezogen, als Hauslehrer in verschiedenen Städten unterwegs zu sein, wurde krank. Die Freunde haben empfohlen, er soll nach Tübingen ins Klinikum kommen. Die haben ihn 241 Tage untersucht, aber um es kurz zu machen, heute wusste man, was er hatte, Schizophrenie, oh. Persönlichkeitsspaltung. Aber damals hat man ihn ins kalte Wasser gestellt, in der Hoffnung, dass sich dann im Kopf was tut. Ergebnis kalte Füße. Jedenfalls, er wurde entlassen mit dem Attest unheilbare Krankheit, Lebenserwartung maximal 1 bis 2 Jahre. Das hat er mitbekommen, der war gerade mal Anfang 30. Und da wollte er ja in Tübingen bleiben und es wurde möglich, indem er in diesem Turmhaus privat unterkam. Dieser Turm war einstens ein Wehrturm entlang der Bewehrung am Neckar und der Hausbesitzer hat auch Studentenzimmer vermietet und hat ihn aufgenommen und dachte, 1, 2 Jahre kriegen wir rum, zumal die Mutti das finanziell alles abgedeckt hatte und es wurden dann 36 Jahre. Aber der Turm ist sowas Schönes, Romantisches, da sind auch solche Trauerweiden, das ist also, man kann sagen, Romantik pur ist am Neckar dran.
1: Also aus den avisierten 1 bis 2 Jahren Miete im Turm sind 36 geworden, hat denn da der Vermieter das auch noch erlebt? Oder überlebt?
2: Der Vermieter ist dann vorher gestorben und jetzt haben die Kinder des Vermieters diese Betreuung bis zu seinem Tod übernommen. Besonders die Tochter Lotte, und das ist also sehr, sehr beachtet, was die Kinder da gemacht haben. Und er wurde dann auch in Tübingen bestattet und das Grab gibt es heute noch. Das ist der Stadtfriedhof, da sind viele historische Grabstätten und der Bruder von Hölderlin hat auf die Grabplatte einen Auszug aus einem Gedicht von ihm schreiben lassen, das heißt schlagen lassen vom Steinmetzen und das Gedicht heißt Schicksal und diese paar Worte heißen im heiligsten der Stürme falle zusammen meine Kerkerwand und herrlicher und freier Walle mein Geist hinaus ins fremde Land.
0: Und in der kommenden halben Stunde besuchen wir das Tübinger Schloss und sprechen dort über einen Dackel, der vor 100 Jahren ein berühmtes Pferd fand und über den Einsatz von Eiweiß in der ägyptischen Stadt Gizeh. Und was das alles mit Tübingen zu tun hat, das erfahren Sie, wenn Sie dranbleiben. Hier bei uns im Reisefieber von Radio Potsdam.

0: Es ist halb zehn.
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0: Die Temperaturen aktuell 16 Grad und zwar überall, egal ob in Brandenburg an der Havel, Teltow-Werder oder hier bei uns in Potsdam. Es gibt heute wenig Sonne, am Samstag dafür ziemlich viele kompakte Wolken. Am Abend kann es immer mal wieder nass werden. Das Ganze gerade mal bei Höchstwerten von 20 Grad. Vor einer Woche hatten wir genau das Doppelte, kaum zu glauben. Morgen wird sich die Sonne mitunter etwas häufiger zeigen. Einige Schauer sind aber auch möglich bei maximal 23 Grad. Vor allen Dingen der Wochenstart wird sehr nass. Immer wieder Schauer und Gewitter bei maximal 20 Grad.
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0: Wichtigste Meldung aktuell, der westliche Berliner Ring, der ist gesperrt bis morgen Abend, weil die Hitzeschäden der Autobahn repariert werden. Und zwar zwischen Berlin-Spandau und Potsdam-Nord gibt es diese Vollsperrung und zwar in beiden Richtungen. Und es staut sich auch in beiden Richtungen, vor allem wenn man von Süden ranfährt. Da steht man aktuell eine Stunde an, um sozusagen auf die Umfahrung zu kommen. Wer irgendwie kann, sollte den westlichen Berliner Ring am Wochenende meiden. Geblitzt wird derzeit auf der Heinrich-Mann-Allee, dann in Klein-Machnow in der Försterfunkallee. Funkeallee ist eine 30er-Zone und auf der 115 steht ein Blitzer kurz vor der Abfahrt Drehwitz. Haben Sie noch mehr entdeckt, können Sie gerne Bescheid geben. Am einfachsten geht es mit einer kurzen WhatsApp direkt zu uns ins Studio. Unsere Nummer für alles, das ist die 0331 581 69230. Dankeschön und eine gute Fahrt.
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0: Mit dem Reisefieber sind wir heute in Tübingen in Baden-Württemberg zu Gast. Und jetzt gibt's aber erstmal einen ganz besonderen Geburtstagsgruß. Denn Mandy hat heute Geburtstag. Und Mandy hat nicht irgendeinen Geburtstag. Mandy wird heute runde 50. Und gratulieren tun wirklich alle. Alle Freunde, alle Familienmitglieder und vor allen Dingen ganz besonders die Mama. Die Mama gratuliert und möchte mit einem ganz besonderen Lied gratulieren zum runden Geburtstag. Klar, wenn man Mandy heißt, dann vielleicht auch deswegen, weil es mal einen großen Hit gab von Barry Manilow. Der heißt genau Mandy. Liebe Mandy, auch von uns Happy Birthday. Lass dich feiern heute und genieß deinen Tag.
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0: Sie hören das Radio Potsdam Reisefieber am Samstagvormittag und heute sind wir in Tübingen zu Gast. Und das ist nicht nur eine sehr gemütliche historische Universitätsstadt, sondern auch eine Stadt mit Geheimnissen und wertvollen Schätzen. Schätze und Geheimnisse findet man zum Beispiel im Schloss Hohentübingen, das auf dem Schlossberg hoch oben über Tübingen thront. Im Schloss befindet sich nämlich das Museum Alte Kulturen. Es ist Teil des Museums der Universität Tübingen, kurz MUT. Die Eberhard-Karls-Universität Tübingen beherbergt mit 80 Fachsammlungen und 130 Teilsammlungen die größte Anzahl der wissenschaftlichen Sammlungen an einer deutschen Universität. Und einige dieser Sammlungen muss man mal gesehen haben, hat uns Kollege Peter von Stamm verraten. Der Kunsthistoriker Professor Dr. Ernst Seidel ist der Direktor des MUT und hat Peter durchs Museum Alte Kulturen auf Schloss Hohentübingen geführt.
1: Wenn man jetzt in Potsdam am Radio sitzt und zuhört oder auch irgendwo anders in Brandenburg oder in Berlin, dann fragt man sich natürlich, oh, nicht schon wieder ein Museum. Weshalb sollte man hierher kommen? Also was ist denn hier so besonders an diesem Museum?
2: Also das ist gar nicht so einfach. Wir haben wirklich unglaublich viele Superlative. Das beginnt mit dem unteren Schlosstor. Das sind natürlich die Sammlungen, komme ich gleich dazu. Es ist aber auch die wissenschaftsgeschichtliche Situation mit dem Punkt Null der Württembergischen Landesvermessung, mit dem ältesten biochemischen Labor weltweit, in dem das Nuklein und das Hämoglobin isoliert und benannt wurde. Und dann haben wir das Museum Alte Kulturen mit diesen absoluten Highlights, also vor allem die ägyptische, aber die urgeschichtliche Sammlung, die ältesten figürlichen Kunstwerke der Menschheit.
1: Kommen wir mal kurz zur ägyptischen Ausstellung. Ja. Also wir sind gerade in einer Opferkammer aus Gizeh gewesen. Ich habe sowas Ähnliches in Berlin schon mal gesehen, aber hier sehe ich dann plötzlich, sowas gibt's auch in Farbe. So muss man das mal sagen.
2: Das ist vollkommen richtig. Also ich kenne auch die Opferkammerfragmente im Neuen Museum in Berlin, aber hier in Tübingen haben wir eine Opferkammer, die ihre Farbe erhalten. Und ich sage immer, die nächste ist im Louvre, aber die ist nicht so schön wie unsere. Und das ist wirklich ein Phänomen, dass die Farbe erhalten ist. Das hat rein technische Gründe. Die Archäologen hier in Tübingen, das war ja die Württembergische Landesuniversität, deswegen wurde dieses Stück gleich hierher geschickt. Nach der Ausgrabung haben die Stücke in Eiweiß gelegt, damit dem Stein das Salz entzogen wird. Weil wenn man das nicht macht, wandert das Salz an die Oberfläche und die Farbe blättert ab, bröselt ab.
1: Da gibt's jetzt einen ganz tollen Bogen zu der Geschichte, wer denn das eigentlich hierher gebracht hat. Also das ist ja mal ausgegraben worden und so eine Ausgrabung muss ja finanziert werden. Wo Sie gerade sagen, Salz entzogen, ja. Weiß, Farbe blättert ab und dann gibt's aber jemanden, der hat dafür gesorgt, dass die Farbe bleibt.
2: Das ist eine kuriose Geschichte, die ich jedes Mal erzähle, weil man eigentlich über einen Techniker sprechen muss. Das ist Ernst von Seglin, der das Seifenpulver erfunden hat, ein Stuttgarter Industrieller, der das Seifenpulver vermarktet hat und dann auch ein Patent entwickelt hat, dass beim Kochwaschvorgang der Sauerstoff länger wirken kann, also weniger schnell entweicht, indem er Perborate und Silikate miteinander verbunden hat. Ich sage jetzt nicht das Waschmittel, das sich daraus ergeben hat.
1: Aber Per und Sie.
2: Verstehe ich gar nicht. Ja, genau. So, und er ist natürlich sehr reich geworden damit und hat dann sich zur Ruhe gesetzt, noch vor dem Ersten Weltkrieg, und hat archäologische Ausgrabungen finanziert. Unter anderem die Ausgrabung von Alexandria, aber auch die Ausgrabung der Nekropole in Gizeh. Und diese Opferkammer gehört zu einer Grabanlage und diesen Teil hat er dem Sultan abgekauft.
0: Die auf Schloss Hohentübingen ausgestellte Opferkammer aus Gizeh stammt aus dem alten Reich Ägyptens und ist rund 4500 Jahre alt. Noch älter, nämlich 40.000 Jahre, sind die Ausstellungsstücke, die wir Ihnen in wenigen Minuten vorstellen. Und das berühmteste Stück wurde von einem Dackel gefunden. Warum, erfahren Sie gleich nach Robin Schulz und Shaggy.

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0: Einen wunderschönen guten Morgen, Sie hören das Radio Potsdam Reisefieber. Wir sind heute in Tübingen unterwegs und gerade auf dem Schloss Hohentübingen und besuchen das Tübinger Museum Alte Kulturen, das Sie auch auf gar keinen Fall verpassen sollten, wenn Sie mal nach Tübingen reisen. Auf Schloss Hohentübingen gibt es wirklich einiges zu bestaunen. Es gilt zum Beispiel als Wiege der Biochemie. In der ehemaligen Schlossküche entdeckte Friedrich Michel 1869 das Nuklein, die heutige DNA. Der Raum gilt als das weltweit erste biochemische Labor. Nachdem wir im Museum Alte Kulturen erfahren haben, was der Erfinder eines Waschmittels mit der 4500 Jahre alten Opferkammer aus Gizeh zu tun hat, hören wir jetzt eine weitere kuriose Geschichte, nämlich die von der Entdeckung der ältesten figürlichen Kunstwerke des Menschen überhaupt. Und diese Geschichte könnte man den Titel geben: Dackel findet Pferd. Museumsdirektor Professor Dr. Ernst Seidel wird uns jetzt von Eiszeitmenschen erzählen, die vor 40.000 Jahren 70 Kilometer von Tübingen entfernt in einer Höhle hockten und Tiere beobachteten. Und dann fingen sie an zu schnitzen und zu schaben.
1: Es gibt noch etwas anderes, da gibt es auch eine kuriose Geschichte mit einem Dackel, der etwas ausgegraben hat. Und da ist etwas ganz Besonderes. Und da habe ich wirklich mit offenem Mund in diesem abgedunkelten Raum vor den vielen Vitrinen gestanden, wo immer ganz kleine Dinge ausgestellt werden unter Licht. Also eins davon hat jeder vielleicht schon mal gesehen. Das ist auch auf dem großen Aufmacherplakat dieses Museums. Was ist das?
2: Das ist das kleine, knapp 5 Zentimeter große Wildpferdchen aus Mammut. Elfenbein. Und diese Figürchen, die sie da nennen, die stammen alle aus einer Höhle, jetzt die Vogelherdhöhle, aber wir haben in der Schwäbischen Alb mehrere Karsthöhlen, in die sich vor etwa 45.000 Jahren Homo sapiens zurückgezogen hat.
1: Wie wurde das entdeckt? Also was hat das mit dem Dackel zu tun?
2: Genau,
1: das ist ja die Dackelgeschichte mit dem Pferd.
2: Ja, also es kam 1931 kam ein Förster zu den Urgeschichtlern hier der Uni Tübingen und sagte, mein Dackel hat bei der Jagd ein Dachsloch ausgebuddelt und man hat Knochen gefunden. Und interessanterweise sind die mit diesen Knochen hier zur Urgeschichte gekommen. Also wenn ich einen Knochen finde im Wald, dann ist es halt mal ein Viech gewesen. So, und die haben aber sind da hingefahren und haben zu graben begonnen und haben die Vogelherdhöhle ausgegraben. Also bis zur untersten Kulturschicht des Homo sapiens in Europa. Etwa 40.000 vor unserer Zeitrechnung und haben in dieser Schicht diese Figürchen aus Mammutelfenbein gefunden. Und was ich wirklich fantastisch finde, jetzt nicht nur das Pferdchen, das ist natürlich ein Star, das muss man sagen, weil es wunderschön ist, ist, dass wir damit die ältesten figürlichen Kunstwerke in Europa haben. Diese Figuren sind älter als beispielsweise die Höhlenmalereien in Frankreich. Das weiß kaum jemand. Viele der Weltkunstgeschichten beginnen mit den Höhlenmalereien. Dabei haben wir hier die figürlichen Kunstwerke. Und wenn Sie dieses Pferd ansehen, das ist ja nicht nur perfekt schön als Pferdchen dargestellt, sondern das ist auch noch mit einer typischen Tätigkeit, was dieses Tier ausmacht oder definiert. Nämlich der Kopf ist angezogen, der Hals ist stärker gekrümmt, die linke Vorderhand geht nach vorne. Das heißt also, wenn mehrere Pferde da unten im Tal, ich gucke vom Höhleingang da runter, wenn die imponieren, dann wird der Kopf angezogen, dann wird losgerannt. Und das ist dargestellt, nicht nur Pferd an sich, und zwar in einer unglaublichen Ästhetik, sondern auch nur das, was dieses Tier tut. Und wenn man sich vorstellt, dass wir nichts Älteres haben an Kunstwerken, ist es ein riesiger Schritt. Das heißt, Homo sapiens beobachtet ganz genau seine Umgebung. Also ich finde, wenn man in Tübingen ist und die Stadt ist wunderschön, die liegt fantastisch, die Lebensqualität, das kann ich nur empfehlen, bin selbst zugezogener, ist großartig. Und wenn man hier ist, muss man diese absoluten Superlative besucht haben.
0: Neben den Figuren wie dem berühmten Pferdchen wurden auch Bruchstücke von Flöten aus Vogelknochen und Elfenbein entdeckt. Sie belegen, dass der frühe Homo sapiens bereits hochentwickelte Musikinstrumente nutzte. Ziemlich beeindruckend. Nicht umsonst wurden die Höhlen der Schwäbischen Alb in die Liste des UNESCO-Weltkulturerbes aufgenommen. Und die berühmtesten Funde werden tatsächlich in Tübingen ausgestellt. Darf man, wie gesagt, nicht verpassen, wenn man mal da ist. Und in der kommenden Stunde erfahren Sie noch viel, viel mehr aus Tübingen hier bei uns im Reisefieber von Radio Potsdam.

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1: Ich bin Diana Kramer. Erfurt steht an diesem Wochenende ganz im Zeichen des AfD-Bundesparteitags. Schon seit dem frühen Morgen haben sich Demonstranten in der Erfurter Innenstadt versammelt. Es gibt zahlreiche Blockaden, auch auf Straßen und Autobahnen. Thüringens Sicherheitsbehörden rechnen mit bis zu 50.000 Demonstranten.
2: Die Polizei hat hier tausende Kräfte aus dem ganzen Bundesgebiet zusammengezogen. Wasserwerfer stehen bereit, Bundespolizei mit Pferden ist unterwegs. Kilometerlang stehen Absperrgitter rund um die Zufahrtsstraßen zum Messegelände. Die rund 600 Teilnehmer des AfD-Parteitags werden zum Teil von außerhalb hierher eskortiert. Die Parteichefs Weidel und Chrupalla und andere AfD-Größen sind schon seit gestern hier in einem Hotel auf dem abgeriegelten Gelände. Jörg Ratsch, Erfurt.
1: Die Debatte um die von der Koalition geplanten Verschärfungen bei Krankschreibungen geht weiter. Der Ökonom Daniel Gräber vom Deutschen Institut für Wirtschaftsforschung erwartet nicht, dass dadurch der Krankenstand spürbar sinkt. Eine Attestpflicht ab dem ersten Krankheitstag könne stattdessen zu mehr Praxisbesuchen und höheren Ansteckungsrisiken führen, sagte er. Einen Zusammenhang zwischen hohen Krankenständen und der telefonischen Krankschreibung sieht Gräber nicht. Staualarm auch heute auf vielen Autobahnen, nachdem mit Bremen, Niedersachsen, Sachsen, Sachsen-Anhalt, Schleswig-Holstein und Thüringen die nächsten Bundesländer in die Sommerferien gestartet sind, rechnet der ADAC auch heute mit erheblichem Verkehrsaufkommen.
3: Bis etwa 17 Uhr rechnen die Verkehrsexperten mit vollen Autobahnen, vor allem in Ballungsräumen und auf den Hauptrouten Richtung Küste und zu den Alpen. Auch rund um die vielen Dauerbaustellen ist Anstehen angesagt. Dabei sorgt nicht nur der deutsche Reiseverkehr in die Ferienregionen für Staus. Viele Reisende kommen auch aus Nordholland, Frankreich, Belgien, Tschechien oder Österreich, denn auch dort haben die ersten Ferien. Ab dem Abend entspannt sich die Lage laut ADAC aber spürbar und für morgen rechnen die Experten mit einem weitgehend flüssigen Verkehr. Tanja Wagner, Nachrichtenredaktion.
1: Zum Fußball. Nur mit viel Mühe hat Weltmeister Argentinien um Superstar Lionel Messi das WM-Achtelfinale erreicht. Gegen Außenseiter Kap Verde siegte das Team erst nach Verlängerung mit 3:2. Nächster Gegner ist Ägypten, das sich gegen Australien mit 4:2 im Elfmeterschießen durchgesetzt hat. Auch Kolumbien steht im Achtelfinale. Die Kolumbianer bezwangen Ghana mit 1:0.
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4: Die aktuelle Temperatur 16 Grad. Heute ab und zu mal ein kleines bisschen Sonne, aber meistens viele kompakte Wolken. Gegen Abend immer wieder Schauer. Das Ganze heute bei gerade mal 20 Grad als Höchsttemperatur. Morgen wird sich die Sonne häufiger zeigen. Einige Schauer sind aber auch noch möglich. So wahnsinnig viel wärmer wird es nicht. Maximal gibt es 23 Grad. Vor allen Dingen der Wochenstart dann wieder sehr nass. Immer wieder Schauer und Gewitter bei höchstens 20 Grad.
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4: In Potsdam kommen Sie super gut vorwärts. Auf den Autobahnen ist einiges los. Wir fangen mit der A9 an. Hier gibt es Behinderungen in Richtung Berlin, weil ein Auto im Baustellenbereich auf der rechten Spur liegen geblieben ist. Deshalb jetzt schon Stau zwischen Kleinmarzehns und Niemegk. Der Stau ist aktuell 3 Kilometer lang und baut sich immer weiter auf. Der westliche Berliner Ring ist gesperrt. Das sollte man sich unbedingt merken, weil die Hitzeschäden der Autobahnen werden repariert das ganze Wochenende. Und zwar genau zwischen Berlin-Spandau und Potsdam-Nord. In beiden Richtungen staut es sich jeweils an den Umfahrungen, also wenn man runter will von der Autobahn vor Spandau und vor Potsdam-Nord, jeweils aus Süden und Norden kommt. Da braucht man ungefähr eine halbe Stunde länger, wenn man diese Umfahrung nutzt. Geblitzt wird aktuell in der Heinrich-Mann-Allee. Bei uns hier in Potsdam in Kleinmachnow wird geblitzt in der Förster-Funke-Allee, 30er-Zone. Und auf der 115 steht einer kurz vor der Abfahrt Drehwitz. Haben Sie noch mehr entdeckt, können Sie gerne Bescheid geben. Am einfachsten geht's mit einer kurzen WhatsApp direkt zu uns ins Studio. Unsere Nummer für alles ist die 0331 581 69230. Gute Fahrt.
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4: Wir sind heute im Süden von Deutschland unterwegs und zwar in Tübingen in Baden-Württemberg.
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0: Willkommen zur zweiten Stunde vom Radio Potsdam Reisefieber. Das letzte Reisefieber vor unserer kleinen Sommerpause. Und heute besuchen wir Tübingen in Baden-Württemberg. Tübingen liegt etwa 650 Kilometer südwestlich von Potsdam. Mit der Bahn sind Sie in ungefähr 8 Stunden da. Vom Tübinger Hauptbahnhof sind es zur Touristeninformation nur 5 Gehminuten zum heutigen Gewinnhotel, dem Hotel am Schloss. Auf dem Weg dorthin laufen Sie über die Neckarbrücke. Hier haben Sie bereits einen perfekten Blick auf die vielen alten Gebäude am Ufer, auf den berühmten Hölderlin-Turm und Schloss Hohentübingen. Und die Stocherkähne auf dem Neckar können Sie auch schon beobachten. Wenn Sie morgens in Potsdam in den Zug steigen, können Sie nachmittags schon den ersten Kaffee oder kühlen Drink in der Altstadt genießen, ausspannen und das gemütliche Treiben in der Stadt beobachten. So hat's Kollege Peter von Stamm auch gemacht. Und dann hat er sich noch mit Lena Friedrichsson und Manuela Feiler vom Tourismus und Stadtmarketing Tübingen verabredet, die uns jetzt mehr über die Stadt erzählen.
1: Ich glaube, was Tübingen so ausmacht, sind so die Gegensätze, die wir hier haben. Also wir haben eine historische Altstadt, aber dann die Uni mit der Forschung und so dieses ganz besondere Lebensgefühl macht es dann, glaube ich, auch einfach aus.
2: Wenn man jetzt das erste Mal hierher kommt, ich war ja nun auch das erste Mal hier, wenn die Hörerinnen und Hörer sich jetzt sagen, ich sattel mal die Hühner und fliege nach Tübingen, was muss man denn, wenn man zum Beispiel am verlängerten Wochenende, über ein verlängertes Wochenende hier ist, was muss man da unbedingt gesehen haben, um Tübingen zu verstehen?
1: Also muss auf jeden Fall durch die Altstadt schlendern und sich auch einfach mal ein bisschen treiben lassen, gar nicht mit so großem Ziel. Wir haben ganz viele schöne verwinkelte Altstadtgassen und ich glaube, der Charme der Stadt kommt dann erst dadurch raus, wenn man so mit bisschen Zeit auch durch die Stadt gehen kann. Also Highlights sind natürlich der Marktplatz, historisches Rathaus, ganz tolle, schöne Fassade, auch jetzt der Blumenschmuck hängt. Stocherkarren fahren ist natürlich ein wichtiger Punkt hier in Tübingen. Ich glaube, das ist auch so, was so dieses Lebensgefühl in Tübingen auch verkörpert, dieses Entschleunigte auf dem Wasser, einfach mal sich zurücklehnen. Aber dann, wir haben ein ganz tolles Kulturangebot, ganz tolle Museen, von der Kunsthalle Tübingen über das neue Kunstmuseum, aber auch Dichter und Denker, also Hölderlin-Turm, Hesse-Kabinett.

0: Also da ist auf jeden Fall dann auch für jeden was dabei. Sie waren ja auch schon im MOT, das Museum der Universität Tübingen, mit der Eiszeitkunst. Genau, also das Programm ist voll, weil man hat viel zu tun, wenn man hier ist. Genau.
1: Dann frage ich Sie jetzt mal, angenommen, Sie lassen mal die Tür hinter sich zufallen im Büro und Sie wollen ein bisschen ausspannen, ob das jetzt in der Mittagspause ist oder abends. Wo gehen Sie da hin? Haben Sie so eine Art Lieblingsort, wo Sie sagen, ach, da fühle ich mich so richtig sauwohl?
2: Ja, wenn Sie es jetzt sehen könnten, wir sitzen hier gerade an der Alten Burse. Das ist tatsächlich einer meiner Lieblingsorte. Hier wurde die Uni gegründet und direkt hinter uns befindet sich auch der Hölderlin-Garten. Da ist quasi Hölderlin schon rumspaziert und da kann man jetzt selber verweilen. Und das ist ein ganz toller Ort, der direkt am Neckar liegt und man kann den Stocherkähnen zuschauen. Also das ist sicher einer meiner Highlight-Orte und dann auch das Schloss Hohentübingen, weil man da wirklich gut über die Altstadt blicken kann. Und wenn man ein bisschen eine längere Mittagspause oder eben länger hier bleibt, 3-4 Tage, lohnt sich auch ein Besuch des Schloss und Klosters Bebenhausen, das mitten im Naturpark Schönbuch liegt. Und daran merkt man einfach auch, wie nah so die Natur zur Stadt. Also genau, wir sind einfach eine Stadt im Grünen.
3: Und in wenigen Minuten werden uns die beiden sympathischen Damen vom Tübinger Stadtmarketing noch mehr über ihre Stadt verraten. Zum Beispiel, wo man abends in Tübingen sehr gut feiern gehen kann. Nach Robbie Williams und aktueller Musik von Loy erfahren Sie mehr.

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0: Einen wunderschönen guten Morgen. Herzlich willkommen zum Reisefieber bei Radio Potsdam. Heute berichten wir aus Tübingen in Baden-Württemberg, wo es nicht nur eine sehr schöne, gut erhaltene Altstadt mit viel Geschichte gibt, sondern wo man auch sehr gut leben kann. Zur Stadt gehört natürlich auch die Universität mit vielen Studentinnen und Studenten, die auch das Stadtbild prägen. Man trifft sie überall, in den Cafés, in den Bars, in den Grünanlagen oder eben auch am Neckarufer. Wo man in Tübingen feiern, chillen und Spaß haben kann, erzählen uns jetzt die charmanten Kolleginnen vom Tübinger Tourismus und Stadtmarketing, Lena Friedrichsson und Manuela Feiler.
1: Sie haben es gerade gesagt, wir sind an einem besonderen Platz. Um die Ecke wurde die Universität gegründet. Da war das erste große Hauptgebäude. Oder es gab damals nur dieses eine Gebäude. Und ich habe das Gefühl, wenn ich durch die Stadt schlendere, dann ist jeder Dritte ein Student oder eine Studentin. Ist das so richtig?
2: Also haben Sie genau das richtige Gefühl oder recherchiert? Ich weiß es nicht genau, aber es ist tatsächlich jeder Dritte Tübingerin ist auch ein Student, eine Studentin. Früher wurde hier noch getrennt zwischen Männlein und Weiblein. Das haben wir heute zum Glück nicht mehr, dass alle willkommen sind und hier studieren dürfen.
1: Ich frage Sie nochmal, wo geht man denn hier abends aus? Also wo gehen junge Menschen aus in Tübingen? Wo geht die Party ab? Wo steppt der Bier?
3: Also wenn Sie jetzt so direkt Club oder in Anführungszeichen Disco meinen, dann würde ich, glaube ich, jetzt mal ganz spontan das Schwarze Schaf erwähnen, genau. Also ich glaube, das ist wirklich der Place to be, wenn man auch vor allem neu hier in der Stadt ist. Sie haben auch echt unter der Woche ein tolles Programm, montags Karaoke, sind mittags aber tatsächlich auch ein Café, genau, also haben auch ein wechselndes Angebot, aber auch sonst, also in der Stadt ist eigentlich immer was los, auch abends. Genau, man kann überall auch mal reinsitzen, gemütlich was trinken.
1: Gibt es ein besonderes Kneipenviertel oder ist eigentlich die ganze Altstadt das Kneipenviertel?
3: Also ich würde, glaube ich, sagen, so kneipenmäßig findet man auf jeden Fall in der Ammergasse sich gut zurecht. Aber sonst,
2: also wir haben jetzt für junges Publikum gibt es noch das Schlachthofareal. Da finden wirklich auch elektronische Konzerte und also so ein bisschen Industriekultur, so ein bisschen zum Gegensatz zu dem Altstadtleben. Und dann ist es aber in Tübingen tatsächlich, die ganze Altstadt lebt. Also wenn man hier im Sommer durch die Gassen geht, kann man an jeder Ecke eine Bar, ein Café finden, auch in alten Gemäuern. Und das Besondere ist dennoch, dass hier so alles zugleich stattfindet. Es wohnen viele Menschen in der Altstadt, dann wird gearbeitet in der Altstadt. Wir haben noch einen wirklich intakten Einzelhandel, also man findet wirklich noch die besonderen Lädchen hier bei uns und gleichzeitig ist aber Genuss und Kulinarik. Also nicht umsonst sagen viele, dass sie sich ein bisschen wie in Italien so das deutsche Vita hier fühlen und das spürt man tatsächlich.
1: Das spürt man in der Tat. Wollen Sie zum Abschluss noch einen Gruß an die Hörerinnen und Hörer schicken, dass sie auch wirklich mal nach Tübingen kommen?
3: Ja, sehr gerne. Also wir freuen uns natürlich über den Besuch hier bei uns in Tübingen. Ich glaube, es lohnt sich auf jeden Fall. Jeder findet hier ein bisschen was für sich und egal, ob man mit Partner, Freunde, Familie, alleine, also jeder ist herzlich willkommen.
1: Haben Sie vielen Dank für das nette Gespräch.
3: Gerne.
2: Dankeschön.
0: Danke. Und in Tübingen ist wirklich das ganze Jahr über was los. Auch im Sommer zum Beispiel das alljährliche Open-Air-Sommernachtskino von Mitte Juli bis August, das Kelterfest und der Triathlon Mitte Juli, der Tübinger Orgelsommer von Ende Juli bis Anfang September oder auch der umbrisch-provinzialische Markt und das Street-Food-Festival im September. Und in wenigen Minuten stellen wir Ihnen das Hotel am Schloss vor, in dem Sie vielleicht auch bald kostenfrei übernachten können, wenn Sie heute gut zugehört haben.

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1: Halb elf.
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1: Die Temperaturen aktuell zwischen 16 und 17 Grad. 16 Grad in Beelitz, Brandenburg an der Havel und in Geltow. 17 Grad sind in Michendorf, Kaput und bei uns hier im Herzen von Potsdam in der Brandenburger Straße. Heute gibt es wenig Sonne, aber ein bisschen gibt es doch. Immer wieder kompakte Wolken, nicht mehr ganz so krass windig wie gestern, aber immer noch gut windig. Am Abend dann nass, immer wieder Schauer, das Ganze heute bei gerade mal 20 Grad als Höchsttemperatur. Morgen gibt es ein bisschen mehr Sonne, aber auch noch ein paar Schauer. Viel wärmer wird es nicht, 23 Grad die Höchsttemperatur. Der Wochenstart dann wieder kühler und noch nasser, dann richtig viele Schauer und Gewitter bei maximal 20 Grad.
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1: In Potsdam kommen Sie gut vorwärts. Auf den Autobahnen ist ein bisschen was los. Wir beginnen mit der A2 hier. Vorsicht bitte Richtung Berlin. Zwischen Ziesa und Wulin liegen Gegenstände auf der Fahrbahn. Dann Baustellenstau bzw. Stau rund auch um den westlichen Berliner Ring, weil die Autobahn gesperrt ist zwischen Berlin-Spandau und Potsdam-Nord. Hier werden Straßenschäden behoben. Die Hitzeschäden der letzten Woche bei der aktuellen Temperatur kommen vorstellbar. Aber es war ja nun mal heiß, das wissen wir alle. Und deshalb ging die Autobahn kaputt. Bis morgen Abend ist sie noch gesperrt. Die Umfahrungen sind ziemlich voll. Wer kann, sollte weiträumiger umfahren. Hier steht man in beiden Richtungen mindestens eine halbe Stunde an. Geblitzt wird aktuell bei uns in Potsdam in der Heinrich-Mann-Allee. In Kleinmachnow wird geblitzt. In der Förster-Funke-Allee ist eine 30er-Zone. Und auf der A115 steht einer kurz vor der Abfahrt Drewitz. Haben Sie noch mehr gesehen? Können Sie gerne Bescheid geben. Am einfachsten geht es per WhatsApp zu uns ins Studio unter der 0331 581 6 9 2 30. Vielen Dank und eine gute Fahrt.
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1: Wir sind heute ganz im Süden von Deutschland, in Tübingen in Baden-Württemberg. Und eine Reise dorthin gibt's bei uns gleich zu gewinnen.
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0: Wunderschönen guten Morgen. Wir sind bei dem Radio Potsdam Reisefieber heute in Tübingen am Neckar zu Gast und stellen Ihnen jetzt das heutige Gewinnhotel vor. Das Hotel am Schloss auf dem Schlossberg in der Altstadt. Wie der Name schon sagt, steht das familiengeführte Traditionshotel gleich neben dem Tübinger Schloss. Wenn Sie dort übernachten, ist es nur ein Katzensprung in die wunderbare Ausstellung des Museums Alte Kulturen mit den Figuren aus der Eiszeit und der Opferkammer aus Gizeh. Was das Hotel nach rechts zum Schloss, sondern nach links verlässt, ist ganz schnell in der Münzgasse. Das ist eine der ältesten Gassen der Altstadt. Man ist auch schon nach wenigen Schritten auf dem Marktplatz am Rathaus, in dem der Bürgermeister der Stadt residiert, den die meisten kennen, nämlich Boris Palmer. Und auch auf dem Holzmarkt vor der Stiftskirche St. Georg ist man in wenigen Minuten. Dort kann man sogar auf den Kirchenstufen seinen Kaffee genießen. Das Hotel am Schloss hat eine perfekte Lage und hier kann man nicht nur gemütlich übernachten, sondern auch lecker essen. Und davon wird uns jetzt der Hotelchef und Gesellschafter der Hotel am Schloss GmbH, Magnus Rösch, erzählen.
1: Alle unsere Zimmer sind individuell, 28 Einzelstücke sozusagen, alle renoviert und auf dem neuesten Stand der Technik natürlich. Aber in der Tat ist es so, dass wir alle Zimmer mit einem Namenspaten versehen haben. Das heißt, jedes Zimmer hat so seine eigene Signatur und Handschrift, was unser Haus natürlich auch auszeichnet.
2: Was sind denn das für Namen?
1: Naja, Graf Eberhard, Uhland natürlich, Kepler zum Beispiel. Das heißt, alles irgendwelche Persönlichkeiten, die in und um Tübingen gewirkt haben.
2: Hölderlin.
1: Genau.
2: Der darf ja nirgendwo fehlen.
1: Das stimmt natürlich, in Tübingen sowieso nicht.
2: Das Haus selbst sieht aus von außen wie aus Mittelalter, aber so ganz ist es nicht. Aber es reiht sich ein in diese tolle Gasse hier, wo mittelalterliche Häuser sind.
1: Ja, das stimmt. Also das Gebäude ist natürlich schon Jahrhunderte alt, so wie die meisten hier in der Straße. Es geht so zurück aufs ca. 16., 17. Jahrhundert, waren Gesindehäuser vom Schloss. Nebendran im Reugelhaus war zum Beispiel die Weinpresse. War es natürlich auch so ein bisschen den Ursprung damals dann mit dem Restaurant wahrscheinlich hatte, ja.
2: Apropos Restaurant, also da bin ich total begeistert gewesen. Ihr habt super mörderlecker gestern Abend gegessen. Sie bieten vor allem regionale Speisen, also typisch, was man hier so isst, an. Maultaschen zum Beispiel, da sind Sie irgendwie die Experten, oder?
1: Ja, das ist korrekt tatsächlich. Also unser Haus ist spezialisiert auf schwäbische Gerichte und hat seinen Ursprung natürlich mit Maultaschen gehabt. So 30 bis 40 verschiedene Maultaschen gibt's auch tatsächlich von meinem Opa noch ein Maultaschenbüchle. Ja, circa 100.000 Mal wurde das verlegt, also ist so ein bisschen der Kern unserer Kulinarik, will ich sagen. Und das haben wir natürlich über die Jahre weiterentwickelt. Früher waren das natürlich relativ viele Toppings, die auf die Maultaschen draufkamen. Und mittlerweile machen wir das natürlich ein bisschen feiner und haben verschiedene Maultaschenfüllungen saisonal variiert. Zum Beispiel Maultaschen mit Gänsefüllung oder Lachs. Also Wildmaultaschen geht natürlich alles mit der Saisonalität mit. Aber es gibt natürlich auch vegetarische und vegane Sachen, also durch die Bank für alle was dabei. Aber wir haben natürlich auch die Palette jetzt erweitert und machen nicht nur Maultaschen, sondern natürlich auch andere schwäbische Klassiker.
2: Und das spricht natürlich für einen guten Koch und der ist sogar schon ein bisschen länger dabei. Also Sie haben mir gestern Abend beim Abendessen, haben Sie mir erzählt, der ist schon 40 Jahre oder so dabei und der hat bei Ihrer Oma die Maultaschenrezepte gelernt.
1: Das ist tatsächlich so. Also unser Küchenchef ist jetzt schon seit Jahrzehnten da und arbeitet schon länger bei uns im Haus, als ich tatsächlich lebe.
2: Das ist ja auch nicht irgendjemand, der kommt ja ursprünglich aus Vietnam. Also ein Vietnamese, der seit mehreren Jahrzehnten hier arbeitet und der Maultaschenexperte quasi ist, das hat man ja auch nicht überall.
1: Absolut, ja, speziell schwäbischer Kartoffelsalat ist natürlich so ein Unikat, das muss man wissen, wie man es macht. Ja, und ich würde behaupten, bei uns gibt es den Besten hier in der Gegend.
2: Wollen Sie einen persönlichen Gruß noch an die Hörerinnen und Hörer schicken, dass die auch wirklich mal hierher zu Ihnen kommen?
1: Ja, gerne. In jedem Fall kann ich Tübingen jedem empfehlen, der Lust hat ein bisschen auf Altstadt, aber natürlich auch auf eine lebendige Innenstadt. Ich glaube, das ist, was Tübingen auszeichnet, speziell geprägt durch die Universität. Ist immer viel los mit vielen Studenten in der Innenstadt und es gibt ein tolles Angebot. Also
2: haben Sie vielen Dank für das nette Gespräch.
1: Sehr gerne, ich danke vielmals.
0: Und ich habe jetzt einen Appetit bekommen auf Kartoffelsalat und Maultaschen. Oh, ich weiß nicht, wie es Ihnen geht. Und wenn Sie Lust haben, einen kleinen Kurzurlaub in Tübingen zu verbringen, dann laden wir Sie ein. Sie können zwei Übernachtungen für zwei Personen im Doppelzimmer mit Frühstück im schönen Hotel am Schloss in Tübingen gewinnen. Und obendrauf gibt es noch zwei Karten für eine öffentliche Stadtführung. Wenn Sie gewinnen wollen, sollten Sie uns folgende Frage richtig beantworten können. Auf Schloss Hohentübingen werden im Museum Alte Kulturen die ältesten figürlichen Kunstwerke der Menschen ausgestellt, darunter eine Pferdefigur, ein Löwe, ein Mammut und andere Tiere der Eiszeit. Wie alt sind denn diese Figuren? A, circa 4000 Jahre alt oder B, circa 40.000 Jahre alt. Wenn Sie gut zugehört haben, sollte die Antwort nicht schwer fallen. Sie können jetzt entweder anrufen oder uns eine WhatsApp schreiben. mit dem richtigen Lösungsbuchstaben. Also wenn Sie uns eine WhatsApp schreiben, kommt erst der Lösungsbuchstabe A oder B und dann bitte Ihren Namen mit dazu. Und noch ein kleiner Hinweis, wenn ich Sie zurückrufe, gehen Sie bitte ran. Jetzt kommt die Telefonnummer. Erst kommt die Potsdamer Vorwahl und zwar die 0331 und dann die 581 6923. Die Nummer gilt für beides, fürs Anrufen genauso wie fürs WhatsAppen. Wie alt sind die ältesten Figuren im Museum Alte Kulturen? A. 4000 oder B. 40.000 Jahre alt? In wenigen Minuten nach Bell Book & Candle und UB40 werden wir schon wissen, wer demnächst nach Tübingen fährt.

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0: Mit dabei bei unserem Sommer-Air von Radio Potsdam. Bellbook and Candle jetzt im Radio geht immer wieder gut. Und wir haben natürlich heute im Reisefieber wieder eine Preisfrage gestellt. Bei mir am Telefon ist jetzt Marcel. Hallo.
1: Hallo, ich bin. Schönen guten Morgen.
0: Schönen guten Morgen. Wir wollten ja gerne heute wissen, auf Schloss Hohentübingen werden im Museum Alte Kulturen die ältesten figürlichen Kunstwerke der Menschen ausgestellt, darunter auch eine alte Pferdefigur. Wie alt sind denn diese Figuren? Sind sie A 4000 oder B 40.000 Jahre alt? Lieber Marcel, was ist denn die richtige Antwort?
1: Das ist natürlich Antwort B, 40.000 Jahre.
0: Das bedeutet für dich, wir schicken dich nach Tübingen. Zwei Übernachtungen gibt es ja, für zwei Personen. Im Hotel am Schloss. Uns gibt noch eine Stadtführung obendrauf, wenn du willst. Oh,
1: da freue ich mich sehr und da wird sich meine Verlobte auch sehr freuen.
0: Wie heißt denn deine Verlobte?
1: Sabrina.
0: Sabrina, Mensch. Also sehr gut, dann werdet ihr mit Sicherheit eine gute Zeit in Tübingen haben. Wart ihr denn in der Gegend schon mal unterwegs?
1: Balingen war ich mal gewesen, bei Stuttgart.
0: Okay, naja,
1: aber
0: das ist...
1: Aber Tübingen war ich noch nicht.
0: Na, siehste? Könnt ihr noch was Neues entdecken. Das ist doch schön. Kann man auch in unserem Land immer wieder aufs Neue. Noch eine kurze Frage. Was macht ihr denn am Wochenende?
1: Die Mutter in Schwedt besuchen und Hochzeitsplanungen.
0: Okay, oh, Hochzeit.
1: Nochmal zur Location und da werden noch ein paar Sachen geregelt.
0: Oh, wann ist es denn soweit?
1: Am 28.8.
0: Mensch, also vorher gratuliert man ja nicht, aber wir werden ein bisschen an dich euch denken am 28.8. Und ich werde bestimmt dran denken, weil einen Tag später haben wir wieder unser erstes Reisefieber nach der Sommerpause. Also ich werde dann an euch denken und dann gestern hat der Marcel geheiratet.
1: Seine Sabrina. Super.
0: Können wir denn noch irgendwas für euch tun? Können wir noch einen Musikwunsch erfüllen?
1: Ja, sehr gerne. Und zwar The Journey. Don't Stop Believing.
0: Das machen wir gerne. Also dann, gute Zeit in Tübingen. Schönen Sommer. Und natürlich eine mega Hochzeit. Hey, drücken wir die Daumen.
1: Ja, wir freuen uns auch schon. Vielen lieben Dank.
0: Gerne, ciao. Marcel. Ciao. Ja, und wenn Sie haben es jetzt schon gerade gehört, jetzt traurig sind, dass wir heute nicht gewonnen haben. Nächste Woche gibt es ausnahmsweise kein Reisefieber. Wir machen eine kleine Sommerpause, so wie die Sommerferien ja auch kommen. Aber keine Angst, am 29. August sind wir wieder für Sie da. Und ich hoffe, Sie sind dann auch wieder mit dabei, wenn wir wieder tolle, neue, spannende Reiseziele vorstellen. Und dann können Sie natürlich auch wieder was Tolles gewinnen. Und jetzt gibt's für unseren heutigen Gewinner, wie versprochen, für Marcel Don't Stop Believing von Journey. Ich wünsche Ihnen einen fantastischen Sommer und jetzt erstmal ein schönes Wochenende. Und ich kann Ihnen versprechen, keine Sorge, die Temperaturen gehen irgendwann auch wieder hoch.

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1: Ich bin Diana Kramer. Trotz zahlreicher Protestveranstaltungen und tausender Demonstranten hat der AfD-Bundesparteitag in Erfurt pünktlich begonnen. Ein Großteil der rund 600 Delegierten war bereits frühzeitig am Tagungsort eingetroffen. Viele wurden in Bussen, begleitet von Polizeiwagen, auf das Erfurter Messegelände gebracht. Begleitet von friedlichen Protesten tausender Demonstranten, aber auch Sitzblockaden und einer Sperrung der Autobahn 71. Zu den Protesten haben Gewerkschaften verschiedene Initiativen und Bündnisse aufgerufen. Die USA feiern heute die Unabhängigkeitserklärung ihres Landes vor 250 Jahren. An dem ohnehin traditionsreichen Feiertag sind in diesem Jahr besonders große Feierlichkeiten geplant.
2: Die 250-Jahr-Feiern sind für Präsident Trump Anlass zu einer großen Huldigung seiner selbst. Er plant eine lange Ansprache hier in Washington und ein riesengroßes Feuerwerk, das eine Dreiviertelstunde dauern und damit den Weltrekord aller Feuerwerke brechen soll. Der amerikanische Traum, der Glaube an Hoffnung, Chancengleichheit und Freiheit, der mit der Unabhängigkeit der USA an sich einhergeht, ist für die Mehrheit der Amerikaner schal geworden. Der Optimismus in den USA hat tiefe Risse. Happy Birthday, USA. Tina Eck, USA.
1: Mit einem Besuch auf der italienischen Mittelmeerinsel Lampedusa will Papst Leo XIV. Heute an das Schicksal von Migranten erinnern. Seine Visite wird auf der Insel als Zeichen der Solidarität mit Menschen gesehen, die auf der Flucht über das Mittelmeer ihr Leben riskieren oder bereits verloren haben. Lampedusa gilt seit vielen Jahren als einer der Brennpunkte der Migrationsbewegung aus Afrika nach Europa. Jedes Jahr wagen zehntausende Menschen die gefährliche Fahrt über das zentrale Mittelmeer. Zum Fußball. Wird Jürgen Klopp tatsächlich der neue Bundestrainer? Die Gespräche mit dem Deutschen Fußballbund laufen. Das hat Klopp bei Magenta TV bestätigt, rechnet aber nicht mit einer schnellen Entscheidung.
3: Ich habe einen bestehenden Vertrag mit Red Bull. Bin als Mensch so, dass ich normalerweise Verträge super gerne einhalte. Aber habe durchaus auch gesagt, dass ich Interesse daran habe, an den Gesprächen habe, weil die müssen natürlich erst geführt werden. Es werden intensive Gespräche sein müssen, weil es natürlich die Probleme, die wir aktuell haben, nicht an der Julian Nagelsmann hing.
1: Nagelsmann war nach dem frühen WM aus der deutschen Nationalmannschaft gestern zurückgetreten.
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1: Ich bin Diana Kramer. Trotz zahlreicher Proteste hat der AfD-Bundesparteitag in Erfurt pünktlich begonnen. Ein Großteil der rund 600 Delegierten war schon frühzeitig am Tagungsort in der Erfurter Messehalle eingetroffen.
2: Ja, die Blockaden des AfD-Parteitags, die sind quasi ins Leere gelaufen. Die AfD ist so früh aufgestanden. Noch vor Sonnenaufgang wurden viele Delegierte mit Bussen unter Polizeischutz hierher gefahren. Von daher war die Parteitagshalle auch Stunden vor dem offiziellen Beginn schon gut gefüllt. Der Parteitag konnte um 10 pünktlich starten. Und die AfD freut sich hier darüber natürlich, dass sie den Demonstranten da quasi ein Schnippchen geschlagen hat. Zitat AfD-Chef Tino Chrupalla, der frühe Vogel fängt den Wurm. Aus Erfurt, Jörg Ratsch.
1: NRW-Ministerpräsident Hendrik Wüst hat Kanzler Friedrich Merz die volle Rückendeckung der nordrhein-westfälischen CDU bei der Umsetzung des Reformpakets der Bundesregierung zugesagt. Das Gesamtpaket könne sich wirklich sehen lassen, sagte Wüst bei einem Landesparteitag in Düsseldorf, auch wenn die Einigung auf Reformen nicht immer leicht gewesen sei. Wüst lobte die Entschlossenheit und Tatkraft des Bundeskanzlers. Papst Leo XIV. Hat bei seinem Besuch auf der italienischen Mittelmeerinsel Lampedusa Europas besondere Verantwortung im Umgang mit Migration betont. Sie stelle die europäischen Gesellschaften vor eine historische Herausforderung, sagte der Papst. Europa trage aber gleichzeitig Verantwortung, geflüchtete Menschen aufzunehmen, zu schützen und zugleich dafür Sorge zu tragen, dass niemand zur Auswanderung gezwungen ist. Jürgen Klopp hat die Gespräche mit dem Deutschen Fußballbund über das Bundestraineramt bestätigt, rechnet aber nicht mit einer kurzfristigen Einigung. Zunächst müsse er die Vertragsangelegenheiten mit seinem jetzigen Arbeitgeber Red Bull klären, sagte Klopp bei Magenta TV. Frage an Thomas Thonfeld, kann da jetzt eigentlich grundsätzlich noch was schiefgehen?
3: Also hundertprozentig sicher ist natürlich noch nichts, aber nachdem beide Seiten wollen, kann ich mir schwer vorstellen, dass man sich da an irgendeiner Stelle noch verhakt. Beim Geld sicher nicht. Es wird vermutlich um Kompetenzen und Zuständigkeiten gehen, sicher auch um Personen, die Jürgen Klopp mitbringen möchte zum DFB. Dass sich sein aktueller Arbeitgeber Red Bull trotz Vertrags querstellt, ist auch nicht wahrscheinlich. Also das dürfte schon klappen, aber es wird ein bisschen dauern.
1: Vielen Dank, Thomas Thonfeld.
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4: Hi, herzlich willkommen zu euren Top 20. Hier sind die Hörercharts. Auch in dieser Woche habt ihr wieder fleißig abgestimmt und damit stehen sie dann fest, die 20 meistgewünschten neuen Hits der vergangenen Tage. Mit am Start auch jede Menge brandneue Songs von Ügel zum Beispiel, ein kraftvolles Comeback von Katy Perry und natürlich noch einige weitere heiße Neuvorstellungen. Wir starten direkt mit einem der größten Namen der internationalen Dance-Szene. Calvin Harris präsentiert sein brandneues Projekt gemeinsam mit Jesse, neu dabei und direkt auf Platz 20, Satisfy, kommt gleich.
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4: Olivia Rodrigo hatten wir auf Platz 3. Drop Dead.

Daddy Swims, Mr. Know It All. Das war die 2. Vergangene Woche noch auf 1, an der Spitze Shakira und Burna Boy, Die Die.

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1: Hug Yourself, 21 Wochen bei uns hier in den Charts. Kamrat war das auf Platz 17. Olivia Dean haben wir davor gehört, So Easy, auf Platz 18. Gleich geht es weit zurück, wir erinnern ans ehemalige Chartjahr 2007. Vorher Fastboy, BTS und hier Taylor Swift. Für sie geht's drei Plätze aufwärts in dieser Woche. I knew it, I knew you.
2: Platz 6.

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1: Ihr habt sie abgestimmt, die Top 20 dieser Woche. Wir sind schon bei
2: Platz 15.
1: Swim von BTS hier, gefolgt von Fast Boy, Beautiful Life. Wow.

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2: Es geht um 2007, das war heute vor 19 Jahren. Erinnern wir uns zurück. Rihanna in den Charts. Mit Don't Stop the Music, ein weltweiter Nummer 1-Hit. Die Deutschland-Premiere hatte der Song bei Wetten, dass. Im Januar 2007 stellte Apple sein erstes iPhone der Weltöffentlichkeit vor und damals nur mit 4 GB. Im Mai 2007, Mark Medlock gewinnt die 4. RTL-Staffel von Deutschland sucht den Superstar, produziert natürlich von Dieter Bohlen, und mit You Can Get It konnte sich das neue Dreamteam Bohlen und Medlock insgesamt 4 Wochen lang die Charts von ganz oben anschauen.

Til Schweiger bringt als Produzent und Drehbuchautor den Film Kein Ohrhasen in die Kinos. Er wirkt auch als Schauspieler mit. Der Streifen wurde ein Mega-Erfolg und durch diesen Film bekam auch der Song Apologize von Timbaland und One Republic ganz große Aufmerksamkeit und wurde ein Mega-Hit.

DJ Ötzi freute sich 2007 11 Wochen lang über seine Spitzenposition in den deutschen Singlecharts mit läuft auch heute noch in den meisten Dorfdiskurs. Die dritterfolgreichste Single des Jahres präsentierte uns Rihanna mit Umbrella.

Kalte Kandela aus Berlin, eine Band mit internationaler Besetzung, hatte im August 2007 ihren bisher ersten und auch einzigen Nummer-1-Hit. Yeah. Mit Hammer, heute vor 19 Jahren ganz oben an der Spitze der Charts.

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2: Platz 13.

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1: Vor 41 Jahren in der Nähe von Los Angeles geboren, direkt an der Küste. Katy Perry ist wieder da. Wir erinnern uns, 2008 über Nacht bekannt geworden mit I Kissed a Girl. 7 Studioalben gab es bisher, das 8. ist in Arbeit. Und das hier war ein Vorgeschmack darauf. Watch It Burn, unser 2. Hitvorschlag. Gleich die besten 10 dieser Woche. Ihr habt sie abgestimmt im Internet. Letzte Woche gehörte American Girls noch dazu. Von Harry Styles in dieser Woche etwas abgerutscht.

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1: Ich bin Diana Kramer. Trotz zahlreicher Protestaktionen ist der AfD-Bundesparteitag in Erfurt am Vormittag pünktlich gestartet. Ein Großteil der rund 600 Delegierten war bereits im Morgengrauen am Tagungsort auf dem Erfurter Messegelände eingetroffen, eskortiert von der Polizei und schon bevor die ersten Protestler vor Ort waren. Auf dem Bundesparteitag, der bis morgen geht, soll die AfD-Parteispitze neu gewählt werden. Es wird damit gerechnet, dass die Parteichefs Alice Weidel und Tino Chrupalla im Amt bestätigt werden. Die Bundesregierung plant zur Konsolidierung des Haushalts den Abbau von Finanzhilfen. Das könnte auch Kürzungen bei der Heizungsförderung zur Folge haben. Es soll bei Finanzhilfen aber keine Förderstopps geben, heißt es aus dem Finanzministerium. Die Rede war von Kürzungen bei Finanzhilfen im Klima- und Transformationsfonds, kurz KTF, einem Sondertopf von 2 bis 3 Milliarden Euro pro Jahr. Bereits zugesagte Förderungen sollen nicht angetastet werden. Die USA feiern heute die Unabhängigkeitserklärung ihres Landes vor 250 Jahren. An dem ohnehin traditionsreichen Feiertag sind dieses Jahr besonders große Feierlichkeiten geplant.
2: Die 250-Jahr-Feiern sind für Präsident Trump Anlass zu einer großen Huldigung seiner selbst. Er plant eine lange Ansprache hier in Washington und ein riesengroßes Feuerwerk, das eine Dreiviertelstunde dauern und damit den Weltrekord aller Feuerwerke brechen soll. Gewitter könnten einen Strich durch die Rechnung machen. Der amerikanische Traum, der Glaube an Hoffnung, Chancengleichheit und Freiheit, der mit der Unabhängigkeit der USA an sich einhergeht, ist für die Mehrheit der Amerikaner schal geworden. Der Optimismus in den USA hat tiefe Risse. Happy Birthday, USA. Tina Eck, USA.
1: Zum Fußball. Jürgen Klopp hat die Gespräche mit dem DFB über den Posten des Bundestrainers bestätigt. Er sagte bei Magenta TV, er sei bereit, es müsse aber noch einiges geklärt werden.
3: Es werden intensive Gespräche sein müssen, weil es natürlich die Probleme, die wir aktuell haben, nicht an der Personal Julian Nagelsmann hängen.
1: Neben Jürgen Klopp ist offenbar auch Per Mertesacker bereit, einen Job beim DFB zu übernehmen. Er könnte sich vorstellen, Verantwortung zu übernehmen, sagte der 41-Jährige im ZDF.
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4: Vorhang auf zur zweiten Halbzeit. Hier sind eure Hörercharts. Und die Plätze 20 bis 11 liegen hinter uns. Ab jetzt die besten 10. Jennifer Lopez, David Guetta machen den Anfang. Save Me Tonight,
5: Platz 10.
4: Gefolgt von One Republic,

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1: Vor nicht langer Zeit war sie Vorband für Taylor Swift. Mittlerweile füllt sie selber Hallen, zum Beispiel nächstes Jahr im Mai die Uber-Arena in Berlin. Gracie Abrams veröffentlicht in 3 Wochen ihr neues Album. Das hier ist ein Vorgeschmack darauf. Look at my life, unser 3. Hit-Vorschlag. Hallo.

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1: Das war das Trio The Bowser mit Magnetic, der höchste Aufsteiger der Woche von 18 auf Platz 7. Gleich die besten 5, vorher noch Bebe Rexha und Faithless, New Religion.
2: Platz 6.

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1: Die 5 erfolgreichsten Radiosingles weit und breit. Hier sind die Hörercharts. Da geht's jetzt weiter mit Martin Garrix und Ed Sheeran. Repeat it.
2: Platz 5.

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0: Mr. Know It All. Für Teddy Swims geht's in dieser Woche abwärts von 2 auf 4.
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0: Er hier stand bereits an der Chartspitze mit Fever Dream in dieser Woche.
3: Platz 3.
0: Alex Brown.

0: Won't You Stay? Das war die neue Single von Nico Santos, unser vierter und letzter Hitvorschlag.
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0: Zwei Plätze aufwärts geht's in dieser Woche für Olivia Rodrigo. Hier ist Drop Dead.
1: Platz 2.

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1: Von euch gewünscht und abgestimmt, das waren die Top 20 der Woche, die Hörercharts. Wir sind bei Platz 1 angekommen, da hat sich nichts verändert. Wie auch in der vergangenen Woche, hier sind Shakira und Burna Boy mit Die Die.

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1: Ich bin Thomas Brockt. Trotz zahlreicher Protestveranstaltungen und tausender Demonstranten hat der AfD-Bundesparteitag in Erfurt pünktlich begonnen. Ein Großteil der rund 600 Delegierten war bereits am frühen Morgen in der Erfurter Messehalle eingetroffen.
2: Die Blockaden des AfD-Parteitags, die sind quasi ins Leere gelaufen. Die AfD ist so früh aufgestanden. Noch vor Sonnenaufgang wurden viele Delegierte mit Bussen unter Polizeischutz hierher gefahren, bevor die Blockaden überhaupt aufgebaut waren. Und von daher war die Parteitagshalle auch Stunden vor dem offiziellen Beginn schon gut gefüllt. Der Parteitag konnte um 10 pünktlich starten. Und die AfD freut sich hier darüber natürlich, dass sie den Demonstranten da quasi ein Schnippchen geschlagen hat. Zitat AfD-Chef Tino Chrupalla: Der frühe Vogel fängt den Wurm. Aus Erfurt, Jörg Ratsch.
1: Das Handwerk fordert von der Bundesregierung ein zweites Reformpaket im Herbst, um die Sozialbeiträge zu senken. Verbandspräsident Dittrich sagte der Bild-Zeitung, Ziel müsse sein, die Lohnzusatzkosten wieder Richtung 40% zu bringen. Der erwartete Anstieg der Rentenbeiträge ab 2028 müsse durch Senkungen bei Kranken- und Pflegebeiträgen mindestens kompensiert werden. Die USA feiern heute die 250-jährige Geschichte ihres Landes. An dem ohnehin traditionsreichen Feiertag werden dieses Jahr besonders große Feierlichkeiten erwartet. Größere Partys sind in Metropolen wie New York, Boston und Los Angeles angekündigt. In der Hauptstadt Washington gibt es eine Unabhängigkeitsparade. Über den Tag verteilt sollen außerdem Kampfjets, Hubschrauber und die Air Force One über die Stadt fliegen. Pierre Mertesacker ist offenbar bereit, einen Job beim Deutschen Fußballbund zu übernehmen. Inmitten der Diskussionen um eine mögliche Verpflichtung von Jürgen Klopp als neuen Bundestrainer und dem angekündigten Abschied von DFB-Sportgeschäftsführer Andreas Rettich würde er Verantwortung übernehmen. Das sagte Mertesacker im ZDF, wo er aktuell als WM-Experte arbeitet.
3: Was genau er sich vorstellt, hat Mertesacker nicht gesagt und einen Zusammenhang mit den Verhandlungen des DFB mit Jürgen Klopp scheint es auch nicht zu geben. Aber der 2014er Weltmeister sagt, irgendwann mal beim DFB zu arbeiten und dem deutschen Fußball etwas zurückzugeben, dafür stehe er natürlich zur Verfügung. Mertesacker hatte bis zum Sommer die Nachwuchsabteilung seines letzten Vereins FC Arsenal in London geleitet. Thomas Thonfeld, Sportredaktion.
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1: Ich bin Thomas Brockt. Die AfD wird auch künftig vom Spitzenduo Alice Weidel und Tino Chrupalla geführt. Beim Bundesparteitag heute in Erfurt wurden beide für 2 Jahre im Amt bestätigt. Weidel erhielt 81,3%, Chrupalla 70%. Für Chrupalla ein deutlicher Dämpfer, für Weidel ein leichtes Plus im Vergleich zu 2024. Ringsum den Parteitag in Erfurt gibt es massive Proteste gegen die AfD. Extremwetter im Frühjahr und der Krieg im Nahen Osten haben für Reisende zu erheblichen Einschränkungen geführt und damit zu zahlreichen Konflikten mit Reiseanbietern. Die Schlichtungsstelle Reise und Verkehr verzeichnete im ersten Halbjahr einen Rekord an Beschwerden. Mehr als 29.400 Schlichtungsanträge sind dort in den ersten 6 Monaten eingegangen.
2: Ein Großteil der Beschwerden, nämlich 83%, entfiel auf den Flugverkehr. Gründe waren hier vor allem wetterbedingte Flugstreichungen, Ausfälle durch Streiks oder den Krieg in der Golfregion. In rund 14% der Fälle ging es um den Bahnverkehr und hier fast ausschließlich um Verspätungen. In mehr als 80% aller Konfliktfälle konnte die Schlichtungsstelle eine Einigung erzielen. Diana Kramer, Nachrichtenredaktion.
1: Die USA feiern heute die 250-jährige Geschichte ihres Landes. An dem ohnehin traditionsreichen Tag werden dieses Jahr besonders große Feierlichkeiten erwartet. Größere Partys sind in Metropolen wie New York, Boston und Los Angeles angekündigt. In der Hauptstadt Washington gibt es eine Unabhängigkeitsparade. Über den Tag verteilt sollen außerdem Kampfjets, Hubschrauber und die Air Force One über die Stadt fliegen. Bei der Fußball-Weltmeisterschaft geht es heute mit den ersten Achtelfinalspielen weiter. Dabei trifft Deutschland-Bezwinger Paraguay auf Vize-Weltmeister Frankreich. Und Mitgastgeber Kanada bekommt es mit Marokko zu tun, dem Halbfinalisten von 2022.
3: Es hat ja bei dieser WM schon Überraschungen gegeben, wenn wir nur daran denken, dass wir, glaube ich, alle heute Abend die deutsche Mannschaft im Achtelfinale gegen Frankreich erwartet hatten und nicht Paraguay. Dazu kommt die extreme Hitze, die am Spielort in Philadelphia erwartet wird. Also das wird kein Selbstläufer für die Franzosen. Genau wie für Marokko, die individuell schon klar besser besetzt sind als Kanada. Aber der Achtelfinaleinzug, der hat im Land des Mitgastgebers für eine kleine Euphoriewelle gesorgt. Und mal sehen, wie weit diese Welle die Mannschaft jetzt trägt. Thomas Thonfeld, Sportredaktion.
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1: Ich bin Thomas Brock. Die AfD wird auch in Zukunft vom Spitzenduo Alice Weidel und Tino Chrupalla geführt. Beim Bundesparteitag in Erfurt wurden beide heute bestätigt. Weidel erhielt 81,3 und Chrupalla 70%.
2: Das AfD-Führungsduo macht also weiter für die nächsten 2 Jahre. Alice Weidel mit etwas mehr Rückendeckung. Für Tino Chrupalla gab es einen Dämpfer. Beide haben hier den Machtanspruch der AfD betont. Mit Blick auf die Landtagswahlen in diesem Jahr. Wir wollen regieren, sagte Chrupalla. Und für Alice Weidels Ausspruch, wir werden rigoros abschieben, gab es besonders starken Applaus. Die Blockaden rund um den Parteitag liefen quasi ins Leere. Die AfD-Delegierten kamen so früh hier an, dass sie eigentlich freie Fahrt hatten und durchkam und der Parteitag pünktlich um 10 losgehen konnte. Aus Erfurt, Jörg Ratsch.
1: Extremwetter im Frühjahr und der Krieg im Nahen Osten haben für Reisende zu erheblichen Einschränkungen geführt und damit zu zahlreichen Konflikten mit Reiseanbietern. Die Schlichtungsstelle Reise und Verkehr verzeichnete im ersten Halbjahr einen Rekord an Beschwerden. Mehr als 29.400 Schlichtungsanträge sind dort in den ersten 6 Monaten eingegangen.
3: Ein Großteil der Beschwerden, nämlich 83%, entfiel auf den Flugverkehr. Gründe waren hier vor allem wetterbedingte Flugstreichungen, Ausfälle durch Streiks oder den Krieg in der Golfregion. In rund 14% der Fälle ging es um den Bahnverkehr und hier fast ausschließlich um Verspätungen. In mehr als 80% aller Konfliktfälle konnte die Schlichtungsstelle eine Einigung erzielen. Diana Kramer, Nachrichtenredaktion.
1: Bei seinem Besuch auf der italienischen Mittelmeerinsel Lampedusa hat Papst Leo XIV. Europas besondere Verantwortung im Umgang mit Migration betont. Sie stelle die europäischen Gesellschaften vor eine historische Herausforderung, sagte der Papst. Der Kontinent sei aber in der Lage, die Situation ganzheitlich anzugehen. Europa trage Verantwortung, geflüchtete Menschen aufzunehmen, zu schützen und zugleich dafür Sorge zu tragen, dass niemand zur Auswanderung gezwungen ist. Bei der Fußball-Weltmeisterschaft geht es heute mit den ersten Achtelfinalspielen weiter. Dabei trifft Deutschland-Bezwinger Paraguay auf Vize-Weltmeister Frankreich. Das Spiel in Philadelphia beginnt um 23 Uhr. Schon vorher spielt Mitgastgeber Kanada ab 19 Uhr in Houston gegen Marokko.
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1: Ich bin Thomas Brock. In dieser Woche hat sich die schwarz-rote Koalition auf ein Reformpaket geeinigt. Nun geht es um die nächste große Baustelle, den Bundeshaushalt 2027. Am Montag will das Kabinett den Regierungsentwurf dazu beschließen. Geplant sind offenbar auch höhere Schulden und der Abbau von Finanzhilfen.
2: Finanzminister Klingbeil musste Milliarden Haushaltslöcher stopfen, greift dafür auf mehr Schulden zurück und auf Rücklagen, die in guten Zeiten vor Corona gebildet wurden. Klingbeil begründet das vor allem mit den Preissprüngen durch den Iran-Krieg. Außerdem setzt der Finanzminister auf höhere Steuern und Abgaben, etwa auf eine neue Plastikabgabe und eine Zuckersteuer, deren Details aber jeweils noch offen sind. Dazu sollen die Steuern auf Tabak und Alkohol steigen. Ronny Thorau, Nachrichtenredaktion.
1: Die AfD wird auch in Zukunft vom Spitzenduo Alice Weidel und Tino Chrupalla geführt. Beim Bundesparteitag in Erfurt wurden beide heute bestätigt. Weidel erhielt 81,3 und Chrupalla 70%. Für Chrupalla ist das ein deutlicher Dämpfer, für Weidel ein leichtes Plus im Vergleich zu 2024. Rings um den Parteitag in Erfurt gibt es den ganzen Tag massive Proteste gegen die AfD. Die Bundesregierung will Beschäftigte künftig schon ab dem ersten Krankheitstag zu einer Krankschreibung verpflichten und die telefonische Krankschreibung wieder abschaffen. Genau das stößt weiter auf Kritik. Hausärzte und Wirtschaftsforscher halten die Pläne für wenig sinnvoll.
3: Der Hausärzteverband fordert, statt gegen die telefonische Krankschreibung lieber gegen Anbieter von Videosprechstunden vorzugehen, die mit besonders schnellen Attesten werben. Das eigentliche Missbrauchsrisiko liege dort. Auch das Deutsche Institut für Wirtschaftsforschung bezweifelt, dass strengere Regeln den Krankenstand senken. Im Gegenteil, wenn kranke Menschen aus Angst vor Mehraufwand trotzdem zur Arbeit gehen, könnten sich am Ende sogar mehr Kollegen anstecken und die Zahl der Fehltage könnte weiter steigen. Zoe Tassovali, Redaktion.
1: Bei der Fußball-WM geht es heute mit den ersten Achtelfinals weiter. Dabei trifft Deutschland-Bezwinger Paraguay auf Vize-Weltmeister Frankreich. Das Spiel in Philadelphia beginnt um 23 Uhr. Schon vorher um 19 Uhr spielt Mitgastgeber Kanada gegen Marokko.
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1: Ich bin Thomas Brockt. Die AfD wird auch in Zukunft vom Spitzenduo Alice Weidel und Tino Chrupalla geführt. Beim Bundesparteitag in Erfurt wurden beide heute bestätigt. Weidel erhielt 81,3 und Chrupalla 70%.
2: Das AfD-Führungsduo macht also weiter für die nächsten 2 Jahre. Alice Weidel mit etwas mehr Rückendeckung. Für Tino Chrupalla gab es einen Dämpfer. Beide haben hier den Machtanspruch der AfD betont. Mit Blick auf die Landtagswahlen in diesem Jahr. Wir wollen regieren, sagte Chrupalla. Und für Alice Weidels Ausspruch, wir werden rigoros abschieben, gab es besonders starken Applaus. Die Blockaden rund um den Parteitag liefen quasi ins Leere. Die AfD-Delegierten kamen so früh hier an, dass sie eigentlich freie Fahrt hatten und durchkam und der Parteitag pünktlich um 10 losgehen konnte. Aus Erfurt, Jörg Ratsch.
1: Diese Woche hat sich die schwarz-rote Koalition auf ein Reformpaket geeinigt. Nun geht es um die nächste große Baustelle, den Bundeshaushalt 2027. Am Montag will das Kabinett den Regierungsentwurf dazu beschließen. Geplant sind offenbar auch höhere Schulden und der Abbau von Finanzhilfen.
3: Finanzminister Klingbeil musste Milliarden Haushaltslöcher stopfen, greift dafür auf mehr Schulden zurück und auf Rücklagen, die in guten Zeiten vor Corona gebildet wurden. Klingbeil begründet das vor allem mit den Preissprüngen durch den Iran-Krieg. Außerdem setzt der Finanzminister auf höhere Steuern und Abgaben, etwa auf eine neue Plastikabgabe und eine Zuckersteuer, deren Details aber jeweils noch offen sind. Dazu sollen die Steuern auf Tabak und Alkohol steigen. Ronny Thorau, Nachrichtenredaktion.
1: Die USA feiern heute die 250-jährige Geschichte ihres Landes. An dem ohnehin traditionsreichen Tag werden dieses Jahr besonders große Feierlichkeiten erwartet. Größere Partys sind in Metropolen wie New York, Boston und Los Angeles angekündigt. In der Hauptstadt Washington gibt es eine Unabhängigkeitsparade. Über den Tag verteilt sollen außerdem Kampfjets, Hubschrauber und die Air Force One über die Stadt fliegen. Und bei der Fußball-Weltmeisterschaft geht es heute mit den ersten Achtelfinalspielen weiter. Dabei trifft Deutschland-Bezwinger Paraguay auf Vize-Weltmeister Frankreich. Das Spiel in Philadelphia beginnt um 23 Uhr. Schon vorher spielt Mitgastgeber Kanada ab 19 Uhr in Houston gegen Marokko.

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1: Ich bin Thomas Brockt. Die AfD wird auch künftig vom Spitzenduo Alice Weidel und Tino Chrupalla geführt. Beim Bundesparteitag der AfD heute in Erfurt wurden beide für 2 Jahre im Amt bestätigt. Weidel bekam 81,3%, Chrupalla 70%. Für Chrupalla ist das ein deutlicher Dämpfer, für Weidel ein leichtes Plus im Vergleich zu 2024. Rings um den Parteitag in Erfurt gab es massive Proteste gegen die AfD.
2: Es war ja einiges erwartet worden. Verzögerungen durch Blockaden, vielleicht ein verhinderter Parteitag sogar. Aber die AfD hat ihr Programm ohne Probleme hier durchziehen können. Extrem frühe Anreise unter massivem Polizeischutz, Wahl der Chefposten wie geplant erledigt und sich geschlossen zeigen vor den anstehenden Landtagswahlen. Die Rechtsaußenpartei jedenfalls zeigt sich zufrieden. In Erfurt demonstrierten Zehntausende. Hier drinnen wurde das Treffen nur zwischendurch von plötzlich lauter Star Wars Musik gestört. Irgendjemand hatte Bluetooth-Boxen im Saal versteckt und diese dann aktiviert. Wer dahinter steckt, ist noch unklar. Aus Erfurt, Jörg Ratsch.
1: Die Bundesregierung will Beschäftigte künftig schon ab dem ersten Krankheitstag zu einer Krankschreibung verpflichten und die telefonische Krankschreibung wieder abschaffen. Genau das stößt aber immer mehr auf Kritik. Hausärzte und Wirtschaftsforscher halten die Pläne für wenig sinnvoll.
3: Der Hausärzteverband fordert, statt gegen die telefonische Krankschreibung lieber gegen Anbieter von Videosprechstunden vorzugehen, die mit besonders schnellen Attesten werben. Das eigentliche Missbrauchsrisiko liege dort. Auch das Deutsche Institut für Wirtschaftsforschung bezweifelt, dass strengere Regeln den Krankenstand senken. Im Gegenteil, wenn kranke Menschen aus Angst vor Mehraufwand trotzdem zur Arbeit gehen, könnten sich am Ende sogar mehr Kollegen anstecken und die Zahl der Fehltage könnte weiter steigen. Zoe Tassovali, Redaktion.
1: Bei seinem Besuch auf der italienischen Mittelmeerinsel Lampedusa hat Papst Leo XIV. Europas besondere Verantwortung im Umgang mit Migration betont. Sie stelle die europäischen Gesellschaften vor eine historische Herausforderung, sagte der Papst. Der Kontinent sei aber in der Lage, die Situation ganzheitlich anzugehen. Europa trage Verantwortung, geflüchtete Menschen aufzunehmen, zu schützen und zugleich dafür Sorge zu tragen, dass niemand zur Auswanderung gezwungen ist.

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1: Ich bin Thomas Brockt. Die AfD wird auch künftig vom Spitzenduo Alice Weidel und Tino Chrupalla geführt. Beim Bundesparteitag der AfD heute in Erfurt wurden beide für 2 Jahre im Amt bestätigt. Weidel erhielt 81,3%, Chrupalla 70%. Für Chrupalla ein deutlicher Dämpfer, für Weidel ein leichtes Plus im Vergleich zu 2024. Rings um den Parteitag gab es massive Proteste gegen die AfD. Sie verliefen weitgehend friedlich. Vereinzelt gab es kleinere Scharmützel mit der Polizei. Extremwetter im Frühjahr und der Krieg im Nahen Osten haben für Reisende zu erheblichen Einschränkungen geführt und damit zu zahlreichen Konflikten mit Reiseanbietern. Die Schlichtungsstelle Reise und Verkehr verzeichnete im ersten Halbjahr einen Rekord an Beschwerden. Mehr als 29.400 Schlichtungsanträge sind dort in den ersten 6 Monaten eingegangen.
2: Ein Großteil der Beschwerden, nämlich 83%, entfiel auf den Flugverkehr. Gründe waren hier vor allem wetterbedingte Flugstreichungen, Ausfälle durch Streiks oder den Krieg in der Golfregion. In rund 14% der Fälle ging es um den Bahnverkehr und hier fast ausschließlich um Verspätungen. In mehr als 80% aller Konfliktfälle konnte die Schlichtungsstelle eine Einigung erzielen. Diana Kramer, Nachrichtenredaktion.
1: Widersprüchliche Nachricht im Ukraine-Krieg. Russlands Präsident Putin hat die Eroberung einer ukrainischen Stadt verkündet. Die Ukraine dementiert und unterstellt Russland Lügen.
3: Seit 15 Monaten ist die Kleinstadt im Donbass umkämpft. Es stimmt, dass russische Stoßtrupps ins Zentrum vorgedrungen sind. Aber dass Putin die Eroberung von Kostjantynivka verkündet, hat andere Gründe. Er braucht positive Nachrichten. Die Russen sind seinen Krieg zusehends leid. Zehntausende stehen Schlange vor Tankstellen, denn Sprit ist Mangelware. Für die Ukraine wäre ein Verlust der Stadt schmerzhaft. Ihr blieben dann im Donbass nur 3 andere Städte. Friedemann Kohler, Nachrichtenredaktion.
1: Tennisprofi Alexander Zverev hat in Wimbledon das Achtelfinale erreicht. Der French Open-Sieger gewann in 3 Sätzen gegen den US-Amerikaner Marcus Giron. Zverev darf damit weiter auf seinen ersten Titel beim Rasenklassiker in London hoffen.
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1: Ich bin Zoe Tassovali. Die AfD hält an ihrer Doppelspitze fest. Alice Weidel und Tino Chrupalla bleiben Parteivorsitzende. Die Wiederwahl beim Parteitag in Erfurt wurde von massiven Protesten begleitet.
2: Es war hier einiges erwartet worden. Verzögerungen durch Blockaden, vielleicht ein verhinderter Parteitag sogar. Aber die AfD hat ihr Programm ohne Probleme hier durchziehen können. Extrem frühe Anreise unter massivem Polizeischutz. Wahl der Chefposten wie geplant erledigt und sich geschlossen zeigen vor den anstehenden Landtagswahlen. Die Rechtsaußenpartei jedenfalls zeigt sich zufrieden. In Erfurt demonstrierten Zehntausende. Hier drinnen wurde das Treffen nur zwischendurch von plötzlich lauter Star Wars Musik gestört. Irgendjemand hatte Bluetooth-Boxen im Saal versteckt und diese dann aktiviert. Wer dahinter steckt, ist noch unklar. Jörg Ratsch, Erfurt.
1: Kaum ist das Reformpaket beschlossen, wartet auf die schwarz-rote Koalition schon die nächste große Aufgabe, der Bundeshaushalt für das kommende Jahr. Am Montag will das Kabinett den Entwurf verabschieden mit neuen Schulden und Einsparungen.
3: Finanzminister Klingbeil musste Milliarden Haushaltslöcher stopfen, greift dafür auf mehr Schulden zurück und auf Rücklagen, die in guten Zeiten vor Corona gebildet wurden. Klingbeil begründet das vor allem mit den Preissprüngen durch den Iran-Krieg. Außerdem setzt der Finanzminister auf höhere Steuern und Abgaben, etwa auf eine neue Plastikabgabe und eine Zuckersteuer, deren Details aber jeweils noch offen sind. Dazu sollen die Steuern auf Tabak und Alkohol steigen. Gekürzt werden soll beim Elterngeld, beim Wohngeld und bei Klimaschutzfinanzhilfen. Das könnte auch Förderungen für klimafreundliche Heizungen betreffen. Onetto, Rau, Berlin.
1: Papst Leo hat auf der italienischen Insel Lampedusa an die vielen Menschen erinnert, die auf der Flucht nach Europa im Mittelmeer gestorben sind. Er sprach von Opfern getroffener, aber auch ausgebliebener politischer Entscheidungen. Nach Angaben der Internationalen Organisation für Migration sind seit 2014 rund 35.000 Menschen auf dieser Fluchtroute ums Leben gekommen oder werden vermisst. Zum Sport. Marokko steht als erstes Team im Viertelfinale der Fußball-WM. Der Mitfavorit setzte sich mit 3:0 gegen Co-Gastgeber Kanada durch, allerdings erst nach einer deutlichen Leistungssteigerung in der zweiten Halbzeit. Doppelpacker Unahi ebnete den Weg zum Sieg. Im Viertelfinale wartet jetzt entweder Frankreich oder Deutschland-Bezwinger Paraguay.

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1: Ich bin Zoe Tassovali. Die AfD setzt weiter auf ihre Doppelspitze. Alice Weidel und Tino Chrupalla bleiben Parteivorsitzende. Beide sind beim Bundesparteitag in Erfurt für 2 weitere Jahre im Amt bestätigt worden. Sie hatten aber auch keine Gegenkandidaten. Rund um den Parteitag gab es massive Proteste. Dazu sagte Chrupalla in seiner Rede:
2: Diese Chaoten sind das letzte Aufgebot unserer parteipolitischen Konkurrenz. Wenn sie sagen, Demokratie leben, meinen sie in Wirklichkeit Demokratie stören.
1: Die Polizei spricht von mehr als 30.000 Demonstranten, die Veranstalter von mindestens 50.000. Laut den Behörden blieb es weitgehend friedlich. Nur vereinzelt sei Pfefferspray eingesetzt worden. Bundeskanzler Merz hat US-Präsident Trump zum 250. Jahrestag der Unabhängigkeit der USA gratuliert. Bei einem Telefonat betonte Merz laut dem Kanzleramt die enge Verbundenheit zwischen Deutschland und den USA. Der Jahrestag wird heute mit mehreren Paraden gefeiert. Am späten Abend will US-Präsident Trump noch eine Rede halten. Für viele Urlauber war die erste Jahreshälfte ziemlich turbulent. Unwetter und der Krieg im Nahen Osten haben zahlreiche Reisen durcheinandergebracht. Das sorgt jetzt für einen Rekord bei den Beschwerden. Mehr als 29.400 Anträge sind bei der Schlichtungsstelle Reise und Verkehr eingegangen.
3: Ein Großteil der Beschwerden, nämlich 83%, entfiel auf den Flugverkehr. Gründe waren hier vor allem wetterbedingte Flugstreichungen, Ausfälle durch Streiks oder den Krieg in der Golfregion. In rund 14% der Fälle ging es um den Bahnverkehr. Und hier fast ausschließlich um Verspätungen. In mehr als 80% aller Konfliktfälle konnte die Schlichtungsstelle eine Einigung erzielen. In der Regel bedeutet das, dass Reisende ihre Ansprüche in voller Höhe zurückbekommen. Das liegt auch daran, dass die Schlichtungsstelle dank KI-Suche inzwischen deutlich bekannter ist als früher. Diana Kramer, Nachrichtenredaktion.
1: Und zum Sport. Marokko steht als erstes Team im Viertelfinale der Fußball-WM. Der Mitfavorit setzte sich mit 3:0 gegen Co-Gastgeber Kanada durch, musste dafür aber deutlich mehr kämpfen, als viele erwartet hatten. Nach einer torlosen ersten Halbzeit machte Marokko den Sieg erst nach der Pause klar. Im Viertelfinale wartet jetzt entweder Frankreich oder Deutschland-Bezwinger Paraguay.

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1: Ich bin Zoe Tessovali. Die Proteste gegen den AfD-Parteitag in Erfurt sind überwiegend friedlich verlaufen. Laut Polizei kam es nur vereinzelt zu Auseinandersetzungen. Aktivisten und Medienvertreter wurden dabei leicht verletzt. Laut den Bündnissen Zusammenstehen und Widersetzen haben 50.000 Menschen an Demonstrationen, Kundgebungen und Sitzblockaden teilgenommen. Die Polizei sprach von rund 31.000 Teilnehmern. Diese Nachricht im Ukraine-Krieg lässt aufhören. Russlands Präsident Putin hat die Eroberung einer wichtigen Stadt im Industriegebiet Donbass verkündet. Die Ukraine widerspricht allerdings und unterstellt Russland Lügen.
2: Seit 15 Monaten ist die Kleinstadt im Donbass umkämpft. Es stimmt, dass russische Stoßtrupps ins Zentrum vorgedrungen sind. Aber dass Putin die Eroberung von Kostjantynivka verkündet, hat andere Gründe. Er braucht positive Nachrichten. Die Russen sind seinen Krieg zusehends leid. Zehntausende stehen Schlange vor Tankstellen, denn Sprit ist Mangelware. Für die Ukraine wäre ein Verlust der Stadt schmerzhaft. Ihr blieben dann im Donbass nur drei andere Städte. Friedemann Kohler, Nachrichtenredaktion.
1: Während beim DFB über Jürgen Klopp als neuen Bundestrainer spekuliert wird, bringt sich jetzt auch Per Mertesacker ins Spiel. Der Weltmeister von 2014 kann sich eine Aufgabe im Verband vorstellen, sagt er.
3: Was genau er sich vorstellt, hat Mertesacker nicht gesagt und einen Zusammenhang mit den Verhandlungen des DFB mit Jürgen Klopp scheint es auch nicht zu geben. Aber der 2014er Weltmeister sagt, irgendwann mal beim DFB zu arbeiten und dem deutschen Fußball etwas zurückzugeben, dafür stehe er natürlich zur Verfügung. Mertesacker hatte bis zum Sommer die Nachwuchsabteilung seines letzten Vereins FC Arsenal in London geleitet. Ein schnelles Engagement beim DFB schloss der TV-Experte allerdings aus. Er wolle nach der WM erstmal Urlaub machen. Thomas Thonfeld, Sportredaktion.
1: Und wir bleiben beim Fußballen, denn bei der WM steht das erste Viertelfinale fest. Frankreich trifft auf Marokko. Die Franzosen taten sich gegen Paraguay lange schwer und gewannen erst durch einen verwandelten Elfmeter von Kylian Mbappé mit 1:0. Marokko setzte sich zuvor mit 3:0 gegen Co-Gastgeber Kanada durch. Sorgen macht dem Afrikameister allerdings eine Verletzung von Bayern-Neuzugang Saibari.